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1: Olivia Dean. So easy to fall in love.

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1: Mit Wolken starten wir in den Tag. Es bleibt auch recht bedeckt heute, aber dafür trocken. Die Sonne kommt im Laufe des Tages aber auch noch mal raus bei maximal 20 Grad. Aktuell haben wir in Euthen 14 Grad, in Gannakesee auch 14.
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1: Auf den Straßen sieht's gut aus, alles noch frei geblitzt wird. Auch noch nicht. Unsere kostenlose Hotline für deine Blitzer und Verkehrsupdates ist die 0800 10 22 400.
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1: Einen schönen guten Morgen am Donnerstag. Kurz nach 5 haben wir starten gemeinsam in den hoffentlich vorletzten Arbeitstag diese Woche für dich. Und ich finde, die kleinen Dinge im Leben machen ja manchmal schon ganz, ganz Großes aus. Und eine Sache ist zum Beispiel für mich immer, wenn ich den Namen Harry Styles bei uns in der Playlist lese. Das macht mich immer sehr glücklich und macht dann direkt den Tag schon mal ein bisschen süßer. Also starten wir direkt damit. Hier ist Harry Styles mit American Girls.

mit so viel Jubel wirst du begrüßt, weil du jetzt endlich es aus dem Bett geschafft hast. Bad Bunny bei Energy Bremen, 18 Minuten nach 5 am Biss. Wir schauen einmal kurz aufs Wetter heute. Der Donnerstag bringt ganz viele Wolken bei 20 Grad maximal. Und ein Blick auf die Straßen, da sieht's gut aus. Alles noch frei, geblitzt wird auch noch nicht. Also komm gut in den neuen Arbeitstag jetzt mit ganz neuer Musik. Die ist von Felix Jehn und Oma Rudberg. Hier ist Siren.

0: wunderschönen guten Morgen.
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0: Die aktuellen Temperaturen in Rothenburg haben wir 14 Grad, in Lok steht 15 Grad, maximal 20 sind heute drin. Dazu wird es insgesamt bedeckter, aber es bleibt bis auf wenige Tropfen heute trocken und die Sonne kämpft sich auch noch durch die Wolken durch.
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0: Vorsicht bitte auf der A1 Bremen Richtung Hamburg. Zwischen Stuckenborstel und Bokel ist ein LKW liegen geblieben auf dem Standstreifen. Fahrt dort bitte besonders vorsichtig. Sonst sieht es aber ganz gut aus auf den Straßen. Aber es wird schon einmal geblitzt. Und zwar bei uns in Bremen auf der Ud-Bremer Straße. Und zwar in der Auffahrt zur B6. Dankeschön Christian fürs Bescheid geben. Wenn du auch noch was hast, unsere WhatsApp-Nummer für deine Blitzer und Verkehrsupdates ist die 0173 680 5712. Wir haben es jetzt kurz vor 5:30. Einen wunderschönen guten Morgen am Donnerstag.
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Viertel vor sechs haben wir es. Guten Morgen, hier ist Energy Bremen. Das war Tyler mit Chanel zum Start in den Donnerstag. Wir gucken einmal aufs Wetter. Der Donnerstag wird eher bedeckter mit wenig Sonne bei 20 Grad maximal. Aber wenig Sonne heißt nicht gar keine Sonne. Also sie kommt heute noch raus. Ein kurzer Blick auf die Straßen. Vorsicht bitte auf der A1 Bremen Richtung Hamburg. Zwischen Stuckenborstel und Bokel ist ein LKW liegen geblieben. Und der neueste Blitzer, der steht in Bremen auf der Utbremer Straße in der Auffahrt zur B6. Kommt gut in den Donnerstag, jetzt mit neuer Musik von You Not Us. Das ist Flipside. Einen schönen guten Morgen.

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1: Der hier macht dich gleich sowas von wach. Versprochen. Espresso eh immer gut von Sabrina Carpenter. Noch besser. Gleich nach 6 bei uns.
2: Außerdem spielen wir bunt mit Trippin'.
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4: 5 vor 6. Ich bin Lisa Schwarzkopf. Schönen guten Morgen. Nach einem KI-Hackerangriff plant die Bundesregierung den Aufbau eines entsprechenden Sicherheitsinstituts. OpenAI-Modelle brachen bei einem Test aus ihrer abgeschotteten Umgebung aus und drangen in Systeme einer anderen Firma ein. Bahnpendler im Regionalverkehr müssen sich auf höhere Ticketpreise einstellen. Die Bundesnetzagentur erhöht die Schienenmaut für Nahverkehrszüge. Rund 400 Millionen Euro Mehrkosten kommen auf die Unternehmen zu. Die möglichen Folgen: höhere Ticketpreise oder weniger Verbindungen. Abseits der großen Metropolen ist Bremen der attraktivste Arbeitsmarkt Deutschlands. Zu dem Ergebnis kommt zumindest eine Untersuchung des Karrierenetzwerks LinkedIn. Grund dafür ist demnach vor allem der starke Verteidigungs- und Luftfahrtsektor. Großstädte wie Berlin, München und Hamburg werden im Ranking bewusst nicht berücksichtigt. Olympia-Feeling in und um Hannover. Dort starten heute die Finals. Dabei werden bis Sonntag in 24 Sportarten über 140 deutsche Meistertitel vergeben. Bei vielen Wettbewerben können Zuschauer kostenlos dabei sein.
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2: Mit Wolken starten wir in den Tag. Es bleibt auch recht bedeckt heute, aber dafür trocken. Die Sonne kommt im Laufe des Tages aber auch nochmal raus bei maximal 20 Grad. Aktuell in Bremen-Findorf 14 Grad. In Elsfleth in der Wesermarsch auch 14.
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1: Vorsicht, ein liegen gebliebener LKW auf der A1 Bremen Richtung Hamburg zwischen Stuckenborstel und Bokel. Und geblitzt wird heute Morgen in Bremen, Gutbremer Straße, in der Auffahrt zur B6. Christian, danke dir fürs Bescheid geben. Unsere kostenlose Hotline für deine Blitzer und Verkehrsupdates: 0800 10 22 400.
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1: Schönen guten Morgen.
2: Morgen.
1: Gesa und Markus sind hier an deinem Donnerstag. 3 Minuten vor 6 haben wir es. Du musst mir was erzählen.
2: Ja, ich wurde gestern, Achtung, nach meinem Ausweis gefragt beim Einkaufen.
1: Und darauf bist du jetzt stolz, oder?
2: Ja, ja, natürlich. Hallo?
1: Warum?
2: Weil die dachte, dass ich unter 18 bin.
1: Ach so, okay. Ja, aber ist man da als Mitte-20-jährige Frau stolz drauf, wenn man unter 18 aussieht?
2: Sie hat mich die ganze Zeit angeguckt und hat, glaube ich, überlegt. Und sie war so, na, kann ich mal den Ausweis sehen? Und ich war so, natürlich.
1: Jetzt wollen wir aber natürlich alle wissen, was hast du gekauft, du Saufnase?
2: Wodka.
1: Wofür?
2: Zum Kochen.
1: Ach so, das sage ich auch mal. Nee, ist fürs Kochen, der Flachmann.

0: Schönen guten Morgen.
1: Moin.
0: Stell dir vor, du machst einen Nebenjob, zum Beispiel Ausfahrer für einen Essenslieferanten und 5 Jahre später bist du Superstar. Energy Bremen am Donnerstag, 6:04 haben wir es. So war es bei dem deutschen DJ Bund. Der ist aus Stuttgart damals nach Hamburg gezogen und hat als Flinkfahrer gearbeitet, also hat Essen ausgefahren, Lebensmittel, und hat sich gedacht, ja, ich liebe aber doch am meisten das Musikproduzieren, und hat da richtig durchgezogen und ja, zack, 5 Jahre später

0: Wenn ich so eine Stimme hätte, würde ich den ganzen Tag singen, glaube ich. Luis Capaldi bei Energy Bremen am Donnerstag, 6:11. Einen schönen guten Morgen.
1: Bitte? Probier's doch einfach mal.
0: Ja, ich habe das hin und wieder mal probiert, früher
1: aber
0: als
1: jetzt,
0: Kind.
1: Nee, jetzt, mal ein bisschen Gottes was singen, damit vielleicht entdecken wir ja noch ein Talent von dir.
0: Ich möchte ja, dass wir weiterhin Hörer haben, insofern lasse ich das lieber. Wir schauen lieber mal kurz aufs Wetter.
1: Der Donnerstag bringt viele Wolken bei 20 Grad maximal.
0: Eine Meldung von den Straßen habe ich für euch. A1 Bremen Richtung Hamburg zwischen Stuckenbosten und Bokel ist ein LKW liegen geblieben und neuester Blitzer bei uns in Bremen auf der Ute-Bremer Straße in der Auffahrt zur B6. Jetzt Alex Warren, Fever Dream am Donnerstag.

0: Wunderschönen guten Morgen am Donnerstag.
1: Hello, hello, hello.
0: 17 Minuten nach 6 haben wir es. Energy Bremen ist hier. 4 Stunden lang in einer Achterbahn sitzen, ohne Pause. Der wird einem ja schon beim Zuhören schlecht.
1: Genau diesen Weltrekord will der Magic Park Pferden Mitte August aufstellen. Vorher wird aber noch geübt. Und das hat sich Energy Bremen Reporter JC nicht zweimal sagen lassen. Er ist ein richtiger Achterbahn-Fan, träumt nachts von Loopings und wilden Kurven und Schrauben. Deshalb war er gestern bei einer der Testfahrten dabei. Eine Stunde Achterbahn fahren, nonstop.
2: Eieieiei. Huiuiui. Also im Internet sah das wesentlich familienfreundlicher aus, als es sich jetzt tatsächlich anfühlt. Es ist die erste Runde. Und ich bin mir noch nicht ganz sicher, ob ich das überhaupt, diese eine Stunde Testfahrt, unbeschadet überstehe, geschweige denn den Weltrekord mit 4.
0: Also noch klingt so, als hätte er Spaß.
1: Ja.
0: Liegt vielleicht auch daran, dass er nicht ganz alleine in der Achterbahn sitzt. Achterbahn-Freaks Paul und Tom, die waren auch dabei.
2: Erzählt mal eben, was bringt euch beide heute hierher?
3: Ja, also erstmal war ich letztes Jahr als Zuschauer dabei und habe das Ganze schon mitverfolgen dürfen. Und da ich selbst Achterbahn-Fan bin und 1200 knapp Achterbahn gefahren bin.
2: Du bist 1200 Achterbahn gefahren,
0: Wahnsinn.
3: Ja, 1140, habe eben nochmal nachgeguckt, um genau zu sein. Und ich denke mal, dass ich das ganz gut hinbekomme hier.
4: Die Sitze könnten bequemer sein. Mal gucken, ob das bei 4 Stunden dann anders wird.
2: Aber du bist auf jeden Fall fest entschlossen, dich hier zu qualifizieren für den Weltrekord.
4: Auf jeden Fall. Wenn ich schon von Tom mit angeworben werde hier, dann muss ich das schaffen.
2: Also mit anderen Worten, du hast ihn da reingeritten.
3: Genau. Ich habe gefragt, ob jemand mitkommen möchte und er sagte ja.
4: Einen hat er gefunden.
1: Wir wollen zu JC gleich noch ein bisschen kniffliger machen, würde ich sagen.
0: Ja, würde ich auch sagen.
1: Er bekommt gleich noch eine kleine Challenge von uns.
5: Hör

0: Hi, Donnerstagmorgen mit Energy Bremen.
1: Morgen.
0: 6.26 Uhr haben wir es. Das Bremer Tierheim bittet um Hilfe und spricht da jetzt direkt die Tierärzte bei uns in der Region an.
1: Sie sollen sich mit dem Tierheim an der Hemmstraße in Verbindung setzen. So soll ein Netzwerk entstehen, damit verletzte Wild- und Fundtiere besser behandelt werden können. Das Tierheim ist nämlich gerade komplett überlastet und schafft es nicht mehr alleine.
0: Noch mehr News aus deiner Region gibt's gleich in 2 Minuten bei Lars.
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15: Die Menschen in Niedersachsen scheinen ihr Auto zu lieben. Die in Bremen eher nicht so. Katja Hofmann aus der Redaktion. Die statistischen Landesämter haben jetzt neue Zulassungszahlen bekannt gegeben.
16: Genau, in Niedersachsen kommen auf 1000 Einwohnerinnen und Einwohner durchschnittlich 625 Autos. Das ist mehr als im vergangenen Jahr. Niedersachsen liegt damit deutlich über dem Bundesdurchschnitt von 593 Fahrzeugen je 1000 Einwohner. Im Bundesland Bremen hingegen lag die Dichte mit 427 Pkw pro 1000 Einwohner deutlich unter dem Schnitt, was allerdings auch typisch ist für Stadtstaaten. Generell sind in ländlichen Regionen mehr Fahrzeuge gemeldet als in städtischen Regionen.
15: Wer im Banthasee in Wilhelmshaven baden möchte, der sollte das Wasser vorher mal genau ansehen, denn in dem See sind Blaualgen festgestellt worden. Ein Badeverbot ist nach Angaben der Stadt noch nicht nötig. Wenn sich aber grüne Algenschlieren bilden sollten oder die Sichttiefe weniger als einen Meter beträgt, dann sollte in diesem Bereich auf keinen Fall gebadet werden. Hat die Galeria-Filiale in Oldenburg eine Zukunft oder wird sie bald dicht gemacht? Die Warenhauskette prüft gerade bei mehreren Standorten, wie rentabel sie sind. Zu den Streichkandidaten gehört leider auch Oldenburg. Wann eine Entscheidung fällt, ist noch nicht klar. Die angeschlagene Warenhauskette hat vor kurzem einen 9-Millionen-Kredit bekommen. Geknüpft ist der aber an einen Sanierungsplan. Der sieht eben Ausschließungen vor. News aus deiner Region haben wir wieder in einer Stunde für dich.
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1: Grau wird der Donnerstag bei uns in Bremen und umzu. Heute bleibt es erstmal sehr bewölkt, dafür aber bis auf ganz wenige Tropfen auch trocken. Im Laufe des Tages kämpft sich die Sonne aber noch mehr raus bei maximal 20 Grad. Die aktuellen Temperaturen in Borgfeld 14 Grad und in Achim im Kreis Verden auch 14.
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0: Ein entspannter Morgen ist es aktuell auf den Straßen. Nur ein Blitzhammer steht bei uns in Bremen auf der Utbremer Straße in der Auffahrt zur B6. Christian, danke dir fürs Bescheid geben. Unsere kostenlose Hotline für deine Blitzer- und Verkehrsupdates 0800 1022 400. Gesell, Markus sind hier.
1: Guten Morgen.
0: Einen schönen Donnerstag. Kurz nach halb sieben haben wir's.
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0: Guten Morgen, 6:38 Uhr. Jetzt gibt's gute Nachrichten.
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2: Dieses Geräusch hier hören wir wieder ziemlich oft in Deutschland, denn es gibt so viele Störche wie noch nie. Ist noch gar nicht so lange her, da waren fast gar keine Störche mehr bei uns in Deutschland heimisch. Mittlerweile zählt der NABU 15.000 brütende Paare. Das ist Rekord. Laut NABU gab es selbst vor 100 Jahren nicht so viele Störche bei uns. Und ist doch schön, dass sie sich bei uns so wohlfühlen.
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0: 16 Minuten vor 7 haben wir es. Energy Bremen ist hier. Schauen wir mal kurz, was das Wetter so für uns vorbereitet hat heute.
1: Der Donnerstag wird eher bedeckter, mit wenig Sonne, bei 20 Grad maximal.
0: Wir schauen auf die Straßen. Hier sieht es aktuell ziemlich entspannt aus. Nur ein Blitzer steht bei uns in Bremen und Bremer Straße in der Auffahrt zur B6. Kommt gut in den neuen Tag. Jetzt mit One Republic, Need Your Love.

0: 6.48 Uhr, Energy Bremen am Donnerstag.
1: Schönen guten Morgen.
0: Ich garantiere dir, wenn du jetzt irgendwie bei Spotify oder in deiner Streaming-App eingibst, 2000er-Playlist, da ist dieser Song ganz weit oben, weil es ist halt auch einfach ein Knaller, oder?
1: Usher, DJ Got Us Falling in Love, war mein Klingelton früher.
0: Geil.

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2: In der nächsten halben Stunde holen wir dich hiermit aus dem Bett. Martin Solveig, Intoxicated, liefert dir die passende Energie zum Start in den Donnerstag.
3: Mindestens genauso laut macht Katy Perry auch weiter mit Watch It Burn.
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4: 5:05. Ich bin Lisa Schwarzkopf. Schönen guten Morgen. Nach einem Hackerangriff durch künstliche Intelligenz soll laut Bundesregierung ein KI-Sicherheitsinstitut gegründet werden. Das Bundesdigitalministerium spricht etwa von einer deutlichen Veränderung der Bedrohungslage. KI-Modelle des ChatGPT-Konzerns OpenAI hatten sich ungeplant selbstständig gemacht. Das Heizungsgesetz der Ampel ist nochmal ein Fall fürs Bundesverfassungsgericht. In einem Urteil heute geht es um die Frage, ob es einen Zeitrahmen für neue Gesetze geben muss. Ein Bundestagsabgeordneter hatte damals geklagt, weil ihm die Abstimmung über das Heizungsgesetz zu schnell ging. Nur Show oder doch ein Weg zum Frieden im Iran und der Ukraine? Der russische Außenminister Lavrov will sich heute mit seinem US-Kollegen Rubio auf den Philippinen treffen. Hauptthemen dürften die beiden Kriege sein. Über 140 deutsche Meistertitel in 24 Sportarten. In Hannover starten heute die Finals. 4 Tage lang läuft das Mini-Olympia. Bei vielen Wettbewerben ist dabei der Eintritt frei. Zu den neuen Sportarten dieses Jahr gehören unter anderem Beachvolleyball, Gewichtheben und Surfen.
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3: Surfen in Hannover?
2: Ja, auf dem Maschsee bestimmt, oder?
3: Aber es ist ja so groß, dass da Wellen sind?
2: Weiß ich nicht, bauen die bestimmt so eine Wellenanlage auf. Das checken wir auf jeden Fall nochmal, das interessiert mich auch.
3: Surfen in Hannover. Mensch, wo machst du Surfurlaub dieses Jahr? Auf Hawaii? Nee, wir fahren nach Hannover. Die aktuellen Temperaturen in Bremen-Wallern mit 13 Grad, in Prinzhöfte im Kreis Oldenburg auch 13, ich komme nicht darauf klar, dass man in Hannover surfen kann. Maximal 20 Grad sind heute drin, dazu wird es insgesamt bedeckter, aber es bleibt bis auf wenige Tropfen heute trocken und die Sonne kämpft sich auch noch durch die Wolken durch.
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2: Vorsicht, ein Liegenbleiber auf der A27 Bremerhaven Richtung Bremen zwischen Bremen Industriehäfen und Bremen Überseestadt. Geblitzt wird auf der Utbremer Straße bei uns in Bremen in der Auffahrt zur B6. Hat uns Christian gemeldet. Danke dir fürs Bescheidgeben. Unsere kostenlose Hotline für deine Blitzer und Verkehrsupdates. 0800 1022 400.
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2: Schönen Morgen. Guten Morgen, Gesa und Markus sind hier. Einen schönen Start in den Donnerstag. 7:02 haben wir es. Gesa, du hast dich gerade gefragt, wo in Hannover denn bitte jetzt gesurft wird bei den Finals. Ja. Es ist die Leinewelle, die wird künstlich erzeugt in der Altstadt und da wird Rapid Surfing betrieben.
3: Aha. Ja. Na Mensch, ja, guck mal, wusste ich gar nicht, dass man das. Aber cool, dann ist ja noch ein Grund, warum man einfach in Deutschland Urlaub machen sollte.
2: Ja, Surfurlaub in Niedersachsen. Bibi Rexha jetzt zum Wachwerden. Hier ist New Religion.

0: 4 Stunden lang in einer Achterbahn sitzen, ohne Pipi-Pause.
1: Horror.
0: Das machen nur die ganz Harten. Energy Bremen ist hier, 7:05. Schönen guten Morgen.
2: Der Magic Park Verden will Mitte August diesen Weltrekord aufstellen. Die längste Achterbahnfahrt der Welt. Dafür brauchst du auf jeden Fall richtige Achterbahn-Freaks. Ja. Die können sich jetzt gerade qualifizieren.
0: Energy Bremen Reporter JC ist gestern eine Stunde lang am Stück Achterbahn gefahren. Aber wir wollten ihn da ja nicht einfach nur hocken lassen. Das ist ja langweilig. Unsere Challenge.

0: jetzt mal dein Allgemeinwissen. Bist du ready?
1: Ready, ja. Ich habe ready nur gehört.
0: So, was denkst du denn? Wie viele Herzen hat denn ein Oktopus? Wie viel Herzen hat ein Oktopus?
1: Mein Gott, woher soll denn ich das wissen? Ich sitze hier in der Achterbahn. Eine Achterbahn, acht.
0: Nee, falsch. Drei wären es gewesen.
1: Schade.
0: Welches Edelgas ist leichter als Luft und wird häufig für Ballons verwendet?
1: Welches Edelgas ist leichter als Luft und wird häufig für, ich nehme an, Ballons benutzt?
0: Ja, richtig.
1: Helium.
0: Sehr gut.
1: Geil, ich habe eine richtig.
0: Wie viele Knochen hat ein erwachsener Mensch?
1: Weiß ich nicht, ich auf jeden Fall ein paar weniger nachher. Oh Gott. Ich weiß es nicht, keine Ahnung.
0: 206.
1: 216, alles klar.
2: Also, JC, der ist wirklich hart im Nehmen. Eine Stunde lang Achterbahn fahren im Magic Park Pferden. Gleich gibt es auf jeden Fall noch eine Challenge von uns, weil noch ist die Stunde nicht um.

0: Bruno Mars bei Energy Bremen. I just might. 12 nach 7 haben wir es.
1: Hallo.
0: Kurzer Blick aufs Wetter für heute.
1: Der Donnerstag bringt viele Wolken bei 20 Grad maximal.
0: Auf den Straßen gibt es gerade eine Warnmeldung von der A27. Bremerhaven Richtung Bremen. Zwischen Bremen Industriehäfen und Bremen Überseestadt ist ein Liegenbleiber. Und der neueste Blitzer aktuell bei uns in Bremen auf der Utbremer Straße in der Auffahrt zur B6. Jetzt zum Wachwerden. So ein Fahrradfahrsong, finde ich. Da kannst du richtig schön in die Pedale petten. Notion Crystal, The Days im Notion Remix.

0: 19, Minute nach 7. Guten Morgen am Donnerstag, hier ist Energy Bremen. Dass wir in Bremen dem Weltall ganz, ganz nah sind, das wissen wir spätestens, seitdem die Artemis 2 Crew mit ganz viel Technik aus Bremen um den Mond geflogen ist. Mhm. Gestern durften einige Kids der ISS ganz nah sein und mit einer Astronautin sprechen.
1: Also man hat ja nicht so oft die Möglichkeit, jemanden aus dem Berufsfeld Fragen zu stellen. Und ich glaube, es war ja irgendwann auch von sehr vielen Kindern ja mal der Traumberuf. Und jetzt ist endlich mal die Möglichkeit zu erfahren, wie es dort wirklich ist.
2: Ja, Mailin war ganz begeistert. Eine Schalte aus Bremen zur ISS. Wie cool für alle, die das feiern. Die gab es gestern im Universum in Bremen. Was ganz Neues, hat uns Ausstellungsleiter Dr. Tobias Wolf gesagt.
3: Die findet wirklich zum ersten Mal statt und ist auch was ganz Seltenes, weil die Möglichkeit, dass man direkt mit der ISS sozusagen in Verbindung treten kann, die ist relativ selten.
0: Ich war sehr neidisch, weil ich habe diese Astronautin ganz oft schon bei mir auf meiner For You-Page gesehen.
2: Ah, cool.
0: Ich bin kleiner Fan. Die französische Astronautin Sophie Adenau hat nämlich die Fragen der Kids beantwortet und die Kids waren wirklich begeistert.
1: Ich fand es ziemlich cool und wirklich interessant und es hat mich wirklich schockiert, dass es im Weltall kein Sprudelwasser gibt.
4: Dass man die Frau dort oben sehen konnte und wie es da oben so war, so im Hintergrund konnte man so ein bisschen schauen.
5: Ich fand es schon cool mit dem Urin, dass das so dann wieder zu normalem Trinkwasser wird und so.
2: Lecker. Welche Frage hättest du gestellt?
0: Boah, also irgendwie interessiert mich immer so, wie die sich fühlen, wenn die halt, die sind ja sehr lange auch auf der ISS, also monatelang,
2: ja,
0: dass sie vielleicht auch vermissen
2: irgendwie
0: dann von zu Hause. Was wie Astronautenessen schmeckt, finde ich immer sehr spannend. So dieses, weil die das ja immer in so Tüten haben.
2: So Brei.
0: Brei
2: lecker.
0: Irgendwie. Was ist da das Beste vielleicht? Das mit dem Sprudelwasser finde ich auch grandios. Also so ist ja, ja, warum gibt's das da nicht? Aber schadet wahrscheinlich Gründe. Aber ja, weiß ich nicht. Alles. Ich möchte einfach mich stundenlang mit so jemandem unterhalten, glaube ich.
2: Eine Schalte aus Bremen zur ISS. Die gab's gestern im Universum.

0: 7.23 Uhr, guten Morgen. Energy Bremen hier am Donnerstag. Gefühlt sind die Galeria-Standorte in Deutschland immer mal wieder ein großes Thema. Jetzt geht's unter anderem wieder um Oldenburg.
1: In ganz Deutschland sollen 33 Häuser auf ihre Wirtschaftlichkeit geprüft und eventuell auch geschlossen werden. Dazu gehört auch der Standort bei uns in Oldenburg. Wann eine Entscheidung fällt, ist noch nicht klar. Für die Angestellten heißt es also weiter zittern.
0: Noch mehr News aus deiner Region gibt's in einer Minute bei Lars.
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8: Anfang August bzw. September startet in Bremen und Niedersachsen das neue Ausbildungsjahr. Gerade im Handwerk deutet alles auf viele Lehrlinge in diesem Jahr hin, sagte uns Kai Fenzler von der Handwerkskammer Oldenburg.
9: Es ist gerade Haupteintragungszeit bei uns. Das heißt, die Betriebe haben ihre Ausbildungsverträge mit potenziellen Auszubildenden geschlossen und die werden jetzt bei uns eingereicht. Und ich kann sagen, ich habe mit der Lehrlingsrolle heute gerade nochmal gesprochen, die haben wirklich gut zu tun. Das heißt, dass wir wirklich viele neue Auszubildende begrüßen können im Handwerk. Und der Bundestrend zeigt das auch gerade, dass im Handwerk gerade sehr viele neue Ausbildungsverträge geschlossen werden, dass also viele junge Menschen sich für eine handwerkliche Ausbildung entschließen.
8: Der AfD-Politiker Martin Sichert darf nicht Landrat im Landkreis Friesland werden. Der 46-Jährige ist nicht zur Wahl zugelassen worden, das hat der Wahlausschuss in Jever entschieden. Der Grund? Sichert ist Mitglied der niedersächsischen AfD, die als rechtsextrem eingestuft wird. Außerdem wurden Beiträge bei Social Media kritisch bewertet. Das hätte wirklich gefährlich werden können. Unbekannte haben auf einem Wertstoffhof in Oldenburg gleich zweimal scharfe Munition abgestellt. Einmal lag sie in Tüten im Bereich der Elektrogeräte, ohne dass es das Personal mitbekommen hat. Und wenige Tage später haben Mitarbeiter Munition in der Nähe eines Zerkleinerers bemerkt. Die Polizei hat die Munition gesichert und ordnungsgemäß vernichtet. News aus deiner Region haben wir wieder in einer Stunde für dich.
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1: Grau wird der Donnerstag bei uns in Bremen und umzu. Heute bleibt es erstmal sehr bewölkt, dafür aber bis auf ganz wenige Tropfen auch trocken. Im Laufe des Tages kämpft sich die Sonne aber noch mehr raus bei maximal 20 Grad. Die aktuellen Temperaturen in Teneva 14 Grad und in Twistring im Kreis Diepholz auch 14.
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0: Auf dem Weg zur Arbeit kommt ihr heute gut durch. Blitzer stehen. Steht aktuell nur einer, und zwar bei uns in Bremen, Utbremer Straße, in der Auffahrt zur B6. Christian, danke dir fürs Bescheid geben. Unsere WhatsApp-Nummer für deine Blitzer und Verkehrsupdates: 0173 680 5712. Kommt gut in den neuen Tag. Jetzt mit Ray. Where's my husband?

0: 7.34 Uhr, jetzt machen wir mal gemeinsam so ein bisschen Urlaub mit den Werder-Spielern in Österreich.
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0: Wobei, Urlaub ist ja nicht das richtige Wort, sondern die sind da gerade im Trainingscamp mal wieder im Zillertal. Und unser Werder-Experte, Energy Bremen-Reporter Freddy, du hast den Überblick.
2: Guten Morgen. Ja, das ist richtig. Ich beobachte das alles so ein bisschen. Und für viele Werder-Fans ist ja klar, ey, Sommerurlaub machen wir auf jeden Fall im Zillertal in Österreich. Das ist so ein gesetzter Termin. So sind auch dieses Mal wieder richtig viele Fans am Start. Und das Team wurde auch ganz herzlich von vielen Fans begrüßt.
3: So ein Trainingslager stelle ich mir aber auch ein bisschen schwieriger vor. Gerade wenn jetzt noch gar nicht richtig klar ist, wer am Ende überhaupt für Werder dann spielt, oder?
2: Stimmt. Ja, das stimmt wohl. Also es gibt aktuell auch wieder viel Wirbel ja um Jens Stay. Seit Wochen gibt es ja so diesen Hoffenheim-Wechselgedanken irgendwo und die Fans haben ihn dann mit einem keiner will nach Hoffenheim-Ständchen begrüßt.
0: Oh weia.
2: Trainer Daniel Thun reagiert aber auf die Situation mit ganz viel Humor.
4: Ich fahre gern auch nach Hoffenheim, also ich will nach Hoffenheim, aber dann auch nur einmal diese Saison und mir würde es auch ausreichen, wenn Jens auch nur einmal nach Hoffenheim fährt.
0: Sehr sympathisch. Was ist denn so der sportliche Eindruck aktuell von dir?
2: Ich sag mal so, die Mannschaft ist ja noch gar nicht vollständig. Ne? Viele Spieler, die bei der WM waren, sind ja noch im Urlaub, daher geht es mehr so um Spaß und Kleinigkeiten. Immerhin hat das Team jetzt aber das erste Testspiel gegen den japanischen Erstligisten Fagiano Okayama mit 2:0 gewonnen.
0: Sehr gut.
2: Und mit einem Tor vom Neuzugang Chucky. Also, der könnte uns in der kommenden Saison, glaube ich, öfter mal den Arsch retten.
3: Ah, das ist spannend. Wie geht's denn jetzt weiter noch?
2: Schon übermorgen am Samstag testen sie nochmal gegen den VfL Bochum, kommt mal ein stärkerer Gegner vorbei und am Sonntag geht's dann auch schon zurück nach Bremen.

0: Stay.
1: Pink Pantheress und Zara Larsson Stateside bei Energy Bremen. Das ist dein Donnerstagmorgen, 7.46 Uhr. Kurz der Blick aufs Wetter.
2: Der Donnerstag wird eher bedeckt mit wenig Sonne bei 20 Grad maximal.
1: In diesem Moment kommt eine Warnmeldung rein. Vorsicht, ein Unfall im Kreis Osterholz. Auf der Betonstraße zwischen der A27, Schwanewede und Brundorf. Und neuester Blitzer bei uns in Bremen, Utbremer Straße in der Auffahrt zur B6.
2: Ein kleiner Tipp für alle Familien, die jetzt bei dem Wetter vielleicht nicht wissen, was sie machen sollen. Heute ist ja Donnerstag, Kinotag, und heute kommt der neue Toy Story Film in die Kinos.
1: Ey, für alle Kids, glaube ich, eine ziemlich coole
2: und
1: Nummer.
2: Und vor allem, ich glaube, viele Eltern können dieses Mal richtig krass relaten, weil es geht dieses Mal in diesem Film darum, dass das Kind jetzt ein iPad hat. Also quasi das Tablet gegen die Spielzeuge. Und ich glaube, viele Eltern fühlen das, weil dann auf einmal die Puppen nicht mehr so spannend sind, sondern sobald du ein Handy einmal deinem Kind gezeigt hast, Mama!
3: Handy?
2: Kann ich iPad gucken? Ich glaube, das ist sehr relatable und es ist ja auch einfach irgendwie feel good, weil Kindheit irgendwie, ne?
1: Und alle Taylor Swift-Fans wird's auch freuen, weil die hat ja den Soundtrack geliefert. Hier ist sie mit I Knew It, I Knew You.
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0: Ich würde sagen, das ist so ein richtiger Wohlfühlsong, oder?
1: Ja, ist es, oder? Da fühlt man, dass das innere Kind umarmt wird, oder?
0: Taylor Swift, I Knew It, I Knew You, der Soundtrack zum Toy Story 5 Film, der heute rauskommt.

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2: Nico Santos. Gibt's gleich zum Aufstehen am Donnerstag. Neuer Track hat ganz viel Energie, die uns reinbringt in den neuen Tag. Why Don't You Stay?
3: Außerdem spielen wir dir Shakira, Shakira mit Dai Dai.
2: Let's go.
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4: 5:08. Ich bin Lisa Schwarzkopf. Schönen guten Morgen. Nach einem KI-Hackerangriff plant die Bundesregierung den Aufbau eines entsprechenden Sicherheitsinstituts. OpenAI-Modelle brachen bei einem Test aus ihrer abgeschotteten Umgebung aus und drangen in Systeme einer anderen Firma ein. Mit der Regionalbahn fahren wird womöglich teurer. Die Bundesnetzagentur erhöht die Schienenmaut für Nahverkehrszüge. Rund 400 Millionen Euro Mehrkosten kommen auf die Bahnunternehmen zu. Hintergrund ist ein Urteil des Europäischen Gerichtshofs. Eine bisherige Preisbremse für den Regionalverkehr war nicht rechtens. Bei einem Überfall in Bremen-Walle ist eine Seniorin verletzt worden. Ein Unbekannter hatte der 82-Jährigen eine wertvolle Goldkette vom Hals gerissen und versuchte auch noch, ihr Armband zu klauen. Das schaffte er nicht, verletzte die Frau dabei aber. Die Polizei ermittelt und sucht nach Zeugen zu dem Vorfall im Waller Westend. Olympia-Feeling in und um Hannover. Dort starten heute die Finals. Dabei werden bis Sonntag in 24 Sportarten über 140 deutsche Meistertitel vergeben. Bei vielen Wettbewerben können Zuschauer kostenlos dabei sein.
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3: Mit Wolken starten wir in den Tag. Es bleibt auch recht bedeckt heute, aber dafür trocken. Die Sonne kommt im Laufe des Tages aber auch nochmal raus bei maximal 20 Grad. Aktuell in Bremen Strom 15 Grad. In Posthausen im Kreis Verden auch 15.
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2: Vorsicht, ein Unfall im Kreis Osterholz auf der Betonstraße zwischen der A27, Schwanewede und Brundorf. A1 Osnabrück Richtung Bremen zwischen Bremen-Brinkum und Hemeling. 4 Kilometer Stop and Go und geblitzt wird bei uns in Bremen Utbremer Straße in der Auffahrt zur B6. Unsere kostenlose Hotline für deine Blitzer und Verkehrsupdates 0800 10 22 400.
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2: Mikro muss ich anmachen. Ich habe hier einfach in den Raum hineingeschrien.
3: Ich habe es auf jeden Fall durch die Kopfhörer gehört, dieses...
2: Ja, ich hatte das Mikro nicht an. Das passiert doch den Besten. Schönen Start euch in den Donnerstag. Kesa und Markus sind hier. 2 Minuten vor 8 haben wir es. Und das hier sind BTS mit

0: 4 Minuten nach 8, dein Donnerstag mit Energy Bremen.
1: Morgen.
0: Es gibt richtig gute Nachrichten. Unsere Lieblingszwillinge sind zurück bei Netflix ab heute.
2: Karlitz und Karlitz Staffel 3.
3: Mit Sachen, die hat man noch nie gesehen.
4: Ich bin auf dem Penis-Detox.
5: Ich bleib brav.
6: Wir müssen uns gesünder ernähren.
7: Einmal öfter zum Arzt gehen.
8: Marathon laufen.
9: Alkoholfreies Bier.
10: Eine Staffel der absoluten Veränderung.
0: Ja, scheint, als würde sich da das Leben bei denen einmal komplett um 180 Grad drehen. Kaulitz und Kaulitz, heute dritte Staffel bei Netflix.
1: Das ist fast schon wieder ein Argument für mich, wieder ein Abo abzuschließen. Weil ja, die beiden, ich finde wirklich, egal wie oft die von Champagner und Hollywood und so reden, die sind trotzdem so unfassbar sympathisch und irgendwie down to earth auch. Also, das musst du mal hinkriegen. Du redest davon, ja, ich habe mir mit meinem Lamborghini in Hollywood ein Champagner gemacht und so.
0: Und du findest sie trotzdem
1: und
0: sympathisch.
1: Und trotzdem denkst du so, boah, der ist so auf dem Boden geblieben. Ja. Aber es liegt auch daran, dass Bill einfach immer so, der haut so geile Sachen raus, wirklich. So Fakten spricht er einfach, finde ich.
2: Ja, und dann ist ein Zentimeter zu viel und dann sagen die, oh, um Gott, jetzt fangen die an zu heulen. Wo ich denke, ey, das ist in einem Monat ist es wieder dran, der Zentimeter. Jetzt krieg dich wieder ein.
0: Ja, du bist
2: oder
0: ja sehr
2: wo dann auch Leute sagen, jetzt ist mein Haar kaputt. Dann denke ich so, na, was willst du mit gesundem Haar? War doch scheiße, wolltest du doch nicht haben. Deswegen geh doch her, mach doch jetzt die Blondierung mal drauf.
1: So.
2: Also meine Güte, was willst du denn mit deinem gesunden
0: du
2: Haar?
0: Du bist da sehr brach, ja, ich bin da auch vorsichtiger.
2: Das ist für mich auch ein Indiz. Diese Leute sind auch die, die sich selber zu ernst nehmen. Die gar nicht über sich lachen können.
0: Er kann es auf jeden Fall. Kaulitz und Kaulitz ab heute. Dritte Staffel bei Netflix.

0: Das Wetter für heute.
1: Der Donnerstag bringt viele Wolken bei 20 Grad maximal.
0: Neueste Meldung von den Straßen kommt von der Betonstraße im Kreis Osterholz. Hier gab es einen Unfall zwischen der A27, Schwanewede und dem Brunendorf. Hier bitte aufpassen. Und der neueste Blitzer bei uns in Bremen auf der Ut-Bremer Straße in der Auffahrt zur B6.

0: 4 Stunden lang in einer Achterbahn sitzen. Ohne Pause. Da wird einem wirklich schon beim Zuhören schlecht. Energy Bremen ist hier am Donnerstag, 18 Minuten nach 8 haben wir es.
1: Genau diesen Weltrekord möchte der Magic Park Verden Mitte August aufstellen. Mhm. Vorher wird aber noch ein bisschen geübt und das hat sich Energy Bremen Reporter JC nicht zweimal sagen lassen. Er ist ein richtiger Achterbahn-Fan, er träumt nachts von Loopings, von Schrauben, von wilden Kurven. Er schreit nachts vor dem Drop. Deshalb war er gestern bei einer der Testfahrten dabei, eine Stunde lang Achterbahn fahren, nonstop.
2: Eine gute halbe Stunde ist rum, ein bisschen mehr und... Oh. Es ist eine Familienachterbahn, aber das bringt einerseits mit sich, dass diese Sitze hier wirklich nicht für 1,82 große Menschen gemacht sind. Ich werde morgen viele blaue Flecken haben und Familienachterbahn heißt nicht langsam. Boah, es ist schweineschnell und ich glaube, die Stunde kriege ich irgendwie rum, aber wie das dann beim Weltrekord mit 4 Stunden aussehen soll. Da habe ich noch keine Vorstellung von.
0: Also durchhalten konnte er auch ganz gut, weil er nicht alleine in der Achterbahn war. Achterbahn-Freaks Paul und Tom, die waren auch noch mit dabei.
2: Wir haben gerade eben gehört, dass wir jetzt gerade bei den Testfahrten noch kleine Zwischenpausen haben. Die wird es beim Weltrekord dann nicht geben. Wie bereitet ihr euch darauf vor? Mit Sitzkissen und allem?
3: Genau, ich habe mir überlegt, dass ich mir so ein kleines Sitzkissen von zu Hause mitnehme oder zumindest so ein Kissen für den Rücken, ne?
4: Vom Gartenstuhl, so Polster sonst
3: genau,
4: oder irgendwie sowas.
3: Genau. Ja. Dass man sich hier ein bisschen das häuslich einrichten kann, ne?
2: Ja. Oh. Häuslich einrichten wollt ihr es euch? Kommen da dann auch noch Snacks und Getränke dazu oder wie sieht das aus?
3: Ja, ich denke mal, eine Flasche Wasser werden wir mitnehmen, oder?
4: Ja, ein paar Snacks auf jeden Fall.
2: Stark, vielen Dank. Oh Gott.
0: Also, der Test läuft weiter. Die Testphase für den Rekordversuch, Weltrekordversuch im Magic Park Verden Mitte August. 4 Stunden Achterbahn fahren.

0: Energy Bremen an deinem Donnerstagmorgen, 8.25 Uhr haben wir es. Das Bremer Tierheim bittet um Hilfe und spricht jetzt direkt die Tierärzte bei uns in der Region an.
1: Sie sollen sich mit dem Tierheim an der Hemmstraße in Verbindung setzen. So soll ein Netzwerk entstehen, damit verletzte Wild- und Fundtiere besser behandelt werden können. Das Tierheim ist nämlich gerade komplett überlastet und schafft es nicht mehr alleine.
0: Noch mehr News aus deiner Region gibt's in einer Minute bei Lars.
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16: Die Menschen in Niedersachsen scheinen ihr Auto zu lieben. Die in Bremen eher nicht so. Katja Hofmann aus der Redaktion. Die statistischen Landesämter haben jetzt neue Zulassungszahlen bekannt gegeben.
17: Genau, in Niedersachsen kommen auf 1000 Einwohnerinnen und Einwohner durchschnittlich 625 Autos. Das ist mehr als im vergangenen Jahr. Niedersachsen liegt damit deutlich über dem Bundesdurchschnitt von 593 Fahrzeugen je 1000 Einwohner. Im Bundesland Bremen hingegen lag die Dichte mit 427 Pkw pro 1000 Einwohner deutlich unter dem Schnitt, was allerdings auch typisch ist für Stadtstaaten. Generell sind in ländlichen Regionen mehr Fahrzeuge gemeldet als in städtischen Regionen.
16: Wer im Banthasee in Wilhelmshaven baden möchte, der sollte das Wasser vorher mal genau ansehen, denn in dem See sind Blaualgen festgestellt worden. Ein Badeverbot ist nach Angaben der Stadt noch nicht nötig. Wenn sich aber grüne Algenschlieren bilden sollten oder die Sichttiefe weniger als einen Meter beträgt, dann sollte in diesem Bereich auf keinen Fall gebadet werden. Hat die Galeria-Filiale in Oldenburg eine Zukunft oder wird sie bald dicht gemacht? Die Warenhauskette prüft gerade bei mehreren Standorten, wie rentabel sie sind. Zu den Streichkandidaten gehört leider auch Oldenburg. Wann eine Entscheidung fällt, ist noch nicht klar. Die angeschlagene Warenhauskette hat vor kurzem einen 9-Millionen-Kredit bekommen. Geknüpft ist der aber an einen Sanierungsplan. Der sieht eben auch Schließungen vor. News aus deiner Region haben wir wieder in einer Stunde für dich.
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1: Grau wird der Donnerstag bei uns in Bremen und umzu. Heute bleibt es erstmal sehr bewölkt, dafür aber bis auf ganz wenige Tropfen auch trocken. Im Laufe des Tages kämpft sich die Sonne aber noch mehr raus bei maximal 20 Grad. Die aktuellen Temperaturen in Hornlehe 14 Grad und in Halshorn im Kreis Osterholz auch 14.
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0: Weiter in Vorsicht, ein Unfall im Kreis Osterholz auf der Betonstraße zwischen der A27, Schwanewede und Brundorf. Und geblitzt wird bei uns in Bremen auf der Utbremer Straße in der Auffahrt zur B6. Unsere kostenlose Hotline für deine Blitzer und Verkehrsupdates 0800 10 22 400. Dein Donnerstagmorgen. Kesa und Markus sind hier.
1: Guten Morgen.
0: Kurz vor 8:30 haben wir es.
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0: 8.36 Uhr, Energy Bremen am Donnerstagmorgen. Jetzt wieder mit einer Portion guter Nachrichten.
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2: Dieses Geräusch hier hören wir wieder ziemlich oft in Deutschland, denn es gibt so viele Störche wie noch nie. Ist auch gar nicht so lange her, da waren fast gar keine Störche mehr bei uns in Deutschland heimisch. Mittlerweile zählt der NABU 15.000 brütende Paare. Das ist Rekord. Laut NABU gab es selbst vor 100 Jahren nicht so viele Störche bei uns. Und ist doch schön, dass sie sich bei uns so wohlfühlen.
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0: Chapel Roan, Pink Pony Club bei Energy Bremen. 8.44 Uhr haben
1: wir. Guten Morgen.
0: Kurz mal der Blick aufs Wetter für heute.
1: Der Donnerstag wird eher bedeckt mit wenig Sonne bei 20 Grad maximal.
0: Die neueste Meldung von den Straßen kommt von der A1 Bremen Richtung Osnabrück. Vorsicht, ein Liegenbleiber zwischen Bremen-Hemeling und Bremen-Arsten. Und der neueste Blitzer steht in Oldenburg auf der Kloppenburger Straße in der 30er Zone, stadtauswärts. Kate und John jetzt zum Wachwerden. Hier ist Turn the Lights Off. Wir haben es 8.44 Uhr.

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0: 5 vor 9. Ich bin Lisa Schwarzkopf. Schönen guten Morgen. Nach einem Hackerangriff durch künstliche Intelligenz soll laut Bundesregierung ein KI-Sicherheitsinstitut gegründet werden. Das Bundesdigitalministerium spricht etwa von einer deutlichen Veränderung der Bedrohungslage. KI-Modelle des ChatGPT-Konzerns OpenAI hatten sich ungeplant selbstständig gemacht. Das Bundesverfassungsgericht klärt heute, wie schnell Gesetze durchs Parlament dürfen. Auslöser ist das Heizungsgesetz der Ampel. Ein CDU-Abgeordneter stoppte die Abstimmung damals wegen eines zu knappen Zeitplans. Im Grundgesetz steht dazu keine feste Frist. Viele Tierheime kämpfen ums Überleben. Der Deutsche Tierschutzbund schlägt Alarm und fordert mehr Hilfe vom Bund. Präsident Schröder sagte der Rheinischen Post, immer mehr Tiere brauchen Unterstützung. Gleichzeitig explodieren die Kosten für Personal, Energie und Tierärzte. Über 140 deutsche Meistertitel in 24 Sportarten. In Hannover starten heute die Finals. 4 Tage lang läuft das Mini-Olympia. Bei vielen Wettbewerben ist dabei der Eintritt frei. Zu den neuen Sportarten dieses Jahr gehören unter anderem Beachvolleyball und Surfen.
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2: Die aktuellen Temperaturen in Bremen-Gröpeling 15 Grad, 15 auch in Hunsmühlen im Kreis Oldenburg. Maximal 20 sind heute drin. Dazu wird es insgesamt bedeckter, aber es bleibt bis auf ganz wenige Tropfen heute trocken und die Sonne kämpft sich auch noch durch die Wolken durch.
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3: Vorsicht, ein Liegenbleiber auf der A1 Bremen Richtung Osnabrück zwischen Bremen-Hemeling und Asten. Vorsicht, ein Unfall im Kreis Osterholz auf der Betonstraße zwischen der A27, Schwanewede und Brundorf. Und mehr Zeiteinplan auf der A1 Osnabrück Richtung Bremen zwischen Bremen-Brinkum und Hemeling. 4 Kilometer Stop and Go. Geblitzt wird Bremen und Bremer Straße in der Auffahrt zur B6 und in Oldenburg auf der Kloppenburger Straße in der 30er-Zone stadtauswärts. Andres und Christian, vielen Dank fürs Bescheidgeben. Unsere kostenlose Hotline für deine Blitzer und Verkehrsupdates 0800 10 22 400.
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3: Hallo zusammen, einen schönen guten Morgen. Kesa und Markus sind hier und das ist die
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3: Es geht wieder rein in eine Stunde voller Tracks aus den 2000ern und 2010ern. Den Anfang macht jetzt Return mit Turn Me On. Gleich noch Seed mit dickes B.

0: Eat mit Stickes B bei Energy Bremen in der Happy Hour. Die Hits aus den 2000ern und 2010ern haben wir für dich. Martin Garrix, der hat ja schon mal was mit U2 zusammen gemacht. Erinnerst du dich bestimmt? Euro 2020. Martin Garrix und Bono und The Edge, da waren noch nicht alle Bandmitglieder dabei.
1: Nur Sänger und Gitarrist.
0: The People, ja. Und jetzt gibt's eine neue Nummer und die hat jetzt Premiere gefeiert beim Tomorrowland. Fireflies, da hat er den Gitarristen von U2 auch mit auf die Bühne geholt und ja, Tomorrowland ist ausgerastet, würde ich sagen.
1: Größte Bühne, wo du sowas vorstellen kannst, ja. Ever, oder?
0: Und klingt auch ziemlich nach dieser ikonischen U2-Gitarre, muss ich sagen. Wie es wirklich klingt, werden wir erst morgen erfahren. Da kommt der Song raus. Wir stimmen uns aber jetzt schon mal ein auf die neue Martin Garrix-Nummer mit seinem erfolgreichsten Song aller Zeiten aus den 2010ern. Martin Garrix, Animals, 5 nach 9.

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4: Anfang August bzw. September startet in Bremen und Niedersachsen das neue Ausbildungsjahr. Gerade im Handwerk deutet alles auf viele Lehrlinge in diesem Jahr hin, sagte uns Kai Fenzler von der Handwerkskammer Oldenburg.
5: Es ist gerade Haupteintragungszeit bei uns. Das heißt, die Betriebe haben ihre Ausbildungsverträge mit potenziellen Auszubildenden geschlossen und die werden jetzt bei uns eingereicht. Und ich kann sagen, ich habe mit der Lehrlingsrolle heute gerade nochmal gesprochen, die haben wirklich gut zu tun. Das heißt, dass wir wirklich viele neue Auszubildende begrüßen können im Handwerk. Und der Bundestrend zeigt das auch gerade, dass im Handwerk gerade sehr viele neue Ausbildungsverträge geschlossen werden, dass also viele junge Menschen sich für eine handwerkliche Ausbildung entschließen.
4: Der AfD-Politiker Martin Sichert darf nicht Landrat im Landkreis Friesland werden. Der 46-Jährige ist nicht zur Wahl zugelassen worden, das hat der Wahlausschuss in Jever entschieden. Der Grund: Sichert ist Mitglied der niedersächsischen AfD, die als rechtsextrem eingestuft wird. Außerdem wurden Beiträge bei Social Media kritisch bewertet. Das hätte wirklich gefährlich werden können. Unbekannte haben auf einem Wertstoffhof in Oldenburg gleich zweimal scharfe Munition abgestellt. Einmal lag sie in Tüten im Bereich der Elektrogeräte, ohne dass es das Personal mitbekommen hat. Und wenige Tage später haben Mitarbeiter Munition in der Nähe eines Zerkleinerers bemerkt. Die Polizei hat die Munition gesichert und ordnungsgemäß vernichtet. News aus deiner Region haben wir wieder in einer Stunde für dich.
6: Mit Wolken starten wir in den Tag. Es bleibt auch recht bedeckt heute, aber dafür trocken. Die Sonne kommt im Laufe des Tages aber auch nochmal raus bei maximal 20 Grad. Aktuell in Bremen, wie gesagt, 15 Grad. In Bremen im Kreis Cuxhaven auch 15.
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7: Weiter in Vorsicht, ein Unfall im Kreis Osterholz auf der Betonstraße zwischen der A27 Schwaneweder und Brundorf. A1 Osnabrück Richtung Bremen zwischen Bremen-Brinkum und Himmeling. 3 Kilometer Stop and Go. Und die 2 Blitzer, die wir haben, stehen in Bremen, Utbremer Straße in der Auffahrt zur B6 und in Oldenburg auf der Kloppenburger Straße in der 30er-Zone. Andres und Christian, danke schön fürs Melden. Unsere kostenlose Hotline für deine Blitzer- und Verkehrsupdates 0800 1022 400. Weiter geht's in der Energy Bremen Happy Hour mit den Sounds aus den 2000ern und 2010ern. Mit dabei in dieser halben Stunde Timbaland und Carrie Hilson. The Way I Are. Eminem und Rihanna spielen wir dir mit Love the Way You Lie. Und das hier sind die Black Eyed Peas zusammen mit David Guetta. I Got a Feeling.

0: Schönen guten Morgen, 9.35 Uhr. Energy Bremen ist hier am Donnerstag. Gleich ab 10 geht's weiter mit der Dame, die endlich wieder eine Stimme hat.
1: Juhu, Elena, ich bin wieder da.
0: Hello. Die Stimme vom Deichbrand ist jetzt wieder komplett zurück, ja?
1: Ja, ich bin so froh, wirklich. Es war jetzt aber auch Zeit, Leute.
0: Können wir uns freuen, gleich ab 10 bei dir in der Show?
1: Ich habe unter anderem Bowser dabei. Mhm. Der ist ja eigentlich so als Rapper bekannt, ja. Aber beim Perukaville hat er mal gezeigt, er kann auch anders. Da hat er nämlich aufgelegt, ja, als Sauber, als DJ einfach.
2: Bowser, Sauber.
1: Aber gut, ganz cool, oder?
0: Aber eigentlich ja ganz cool, wenn Künstler einfach mal zeigen können, ich habe auch noch eine andere Seite, ne?
1: So, finde ich nämlich auch. Und gerade bei Festivals, finde ich, kann man das ruhig mal zeigen. Ein bisschen
0: nice.
1: Varianz reinbringen.
0: Wir freuen uns auf Bowser als Sauber und auf Elena mit voller Stimme. Jetzt Timbaland und Carrie Hilson. The Way I Are.

0: Damit endet hier unsere Happy Hour für heute. Linkin Park mit In The End war das. Aber hier geht's gleich mindestens genauso gut weiter.
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0: Wir starten gleich erstmal, ja, ich würde sagen, ein bisschen süß und ein bisschen entspannter mit neuer Musik von Gracie Abrams.
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0: Gerade ihr neues Album rausgehauen und das ist ein Song davon. Hit the Wall gibt's gleich für dich. Aber wir ziehen auch noch das Tempo ein kleines bisschen an. Einer meiner Favorite Songs von damals aus der Disco, aus der guten alten Zeit. Flo Rida mit Ride Round gibt's auch gleich für dich.
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4: 5:10. Ich bin Lisa Schwarzkopf. Schönen guten Tag. Nach einem KI-Hacker-Angriff plant die Bundesregierung den Aufbau eines entsprechenden Sicherheitsinstituts. OpenAI-Modelle brachen bei einem Test aus ihrer abgeschotteten Umgebung aus und drangen in Systeme einer anderen Firma ein. Mit der Regionalbahn fahren wird womöglich teurer. Die Bundesnetzagentur erhöht die Schienenmaut für Nahverkehrszüge. Hintergrund ist ein Urteil des Europäischen Gerichtshofs. Eine bisherige Preisbremse für den Regionalverkehr war nicht rechtens. Abseits der großen Metropolen ist Bremen der attraktivste Arbeitsmarkt Deutschlands. Zu dem Ergebnis kommt zumindest eine Untersuchung des Karrierenetzwerks LinkedIn. Grund dafür ist demnach vor allem der starke Verteidigungs- und Luftfahrtsektor. Großstädte wie Berlin, München und Hamburg werden im Ranking bewusst nicht berücksichtigt. Die offizielle Bekanntgabe von Jürgen Klopp als Bundestrainer rückt näher. Er könnte wohl schon morgen offiziell vorgestellt werden. Aktuell geht's noch ums grüne Licht der DFB-Gremien. Das gilt aber als Formsache. Zuletzt konnte sich der DFB schon mit Klopps aktuellem Arbeitgeber Red Bull einigen.
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0: Sehr bewölkt, aber immerhin trocken geht's durch den Donnerstag. Dabei haben wir nur 20 Grad maximal, also der Sommer macht gerade eine kleine Pause. Aktuell haben wir 16 Grad in Bremen-Fegesack und 16 sind's auch in Altenwalde im Landkreis Cuxhaven.
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0: Vorsicht bitte auf der A27 Bremerhaven Richtung Bremen. Zwischen Bremerhaven Zentrum und Geestemünde ist ein Fahrzeug liegen geblieben. Dann haben wir noch Stau auf der A1 Osnabrück Richtung Bremen. Zwischen Bremen-Brinkum und Hemeling sind es 4 Kilometer Stop and Go. Dann wird geblitzt auf der B437 Nordenham Richtung Stotel vor dem Wesertunnel. In Bremen wird noch geblitzt auf der Utbremer Straße in der Auffahrt zur B6. Und in Oldenburg stehen sie auf der Kloppenburger Straße in der 30er-Zone stadtauswärts. Daria, Andres und Christian, ich danke euch fürs Melden. Unsere kostenlose Hotline für deine Blitzer- und Verkehrsupdates 0800
1: 1022 400. 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
0: Einmal mit einer Astronautin sprechen können. Was wäre das für ein Traum? Mal wirklich alles zu fragen. Wie läuft das? Wie fühlt sich das an, im Weltall zu sein? Das muss so krass sein. Und gestern hatten tatsächlich einige Kinder die Möglichkeit, mit einer echten Astronautin zu sprechen. Wie das so war und wie begeistert die Kinder davon waren, da sprechen wir gleich drüber. Jetzt gibt's erstmal Bibi Rexha mit New Religion. 3:10 ist es. Ich bin Elena. Moin!

0: Durch die Artemis 2 Crew, muss ich sagen, bin ich mittlerweile so richtig im Weltall-Game angekommen. Vielleicht geht's dir ja ein bisschen ähnlich. Energy Bremen ist das, kurz nach 10 haben wir's jetzt. Im Universum Bremen konnten gestern einige Kinder der ISS so richtig nah sein und mit einer echten Astronautin sprechen. Mailin war mit dabei und fand's wirklich ganz toll.
1: Also man hat ja nicht so oft die Möglichkeit, jemanden aus dem Berufsfeld Fragen zu stellen. Und ich glaube, es war ja irgendwann auch von sehr vielen Kindern ja mal der Traumberuf. Und jetzt ist endlich mal die Möglichkeit zu erfahren, wie es dort wirklich ist.
0: Das ist aber auch wirklich mega cool. Einfach eine Live-Schalte aus Bremen zur ISS. Und das ist auch ganz neu im Universum, hat uns Ausstellungsleiter Dr. Tobias Wolf erzählt.
2: Die findet wirklich zum ersten Mal statt und ist auch was ganz Seltenes, weil die Möglichkeit, dass man direkt mit der ISS sozusagen in Verbindung treten kann, die ist relativ selten.
0: Die französische Astronautin Sophie Adenau hat die Fragen der Kids dann alle beantwortet und die waren natürlich am Ende des Tages hin und weg.
1: Ich fand es ziemlich cool und wirklich interessant und es hat mich wirklich schockiert, dass es im Weltall kein Sprudelwasser gibt.
3: Dass man die Frau dort oben sehen konnte und wie es da oben so war, so im Hintergrund konnte man so ein bisschen schauen.
4: Ich fand es schon cool mit dem Urin, dass das so dann wieder zu normalem Trinkwasser wird und so.
0: Ja, also spannende neue Dinge gelernt. Im Universum Bremen gestern konnten die Kids mit einer echten Astronautin sprechen. Was ein Traum.

Donnerstag, gleich 21:45 bei Energy Bremen. Das bedeutet, wir müssen noch ein ganz kleines bisschen fleißig sein. Und dann ist ja eigentlich schon fast Wochenende. Deshalb gibt's Musik, die klingt wie Wochenende, die motiviert uns wie an einem Wochenende. Und wie passend ist es, es wurde auch noch nach einem Wochenende benannt. Mehr kann ich an einem Donnerstagvormittag leider nicht bieten an Motivation. Aber der Song, der geht schon ganz gut nach vorne. Jonas Blue und Felix Jähn mit Weekends jetzt bei Energy Bremen.

0: Ray Dalton mit Do It Again bei Energy Bremen, gleich 5 Minuten vor 11:30. Und das ist mittlerweile kein Geheimnis mehr. Das Bremer Tierheim ist gerade komplett überlastet. Und deswegen wollen sie jetzt mit Tierärztinnen und Tierärzten aus der Region zusammenarbeiten, damit verletzte Wild- und ausgesetzte Tiere besser behandelt werden können. Noch mehr aus deiner Region gibt's in einer Minute bei Lars.
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7: Die Menschen in Niedersachsen scheinen ihr Auto zu lieben. Die in Bremen eher nicht so. Katja Hofmann aus der Redaktion. Die statistischen Landesämter haben jetzt neue Zulassungszahlen bekannt gegeben.
8: Genau, in Niedersachsen kommen auf 1000 Einwohnerinnen und Einwohner durchschnittlich 625 Autos. Das ist mehr als im vergangenen Jahr. Niedersachsen liegt damit deutlich über dem Bundesdurchschnitt von 593 Fahrzeugen je 1000 Einwohner. Im Bundesland Bremen hingegen lag die Dichte mit 427 Pkw pro 1000 Einwohner deutlich unter dem Schnitt, was allerdings auch typisch ist für Stadtstaaten. Generell sind in ländlichen Regionen mehr Fahrzeuge gemeldet als in städtischen Regionen.
7: Wer im Bantersee in Wilhelmshaven baden möchte, der sollte das Wasser vorher mal genau ansehen, denn in dem See sind Blaualgen festgestellt worden. Ein Badeverbot ist nach Angaben der Stadt noch nicht nötig. Wenn sich aber grüne Algenschlieren bilden sollten oder die Sichttiefe weniger als einen Meter beträgt, dann sollte in diesem Bereich auf keinen Fall gebadet werden. Hat die Galeria-Filiale in Oldenburg eine Zukunft oder wird sie bald dicht gemacht? Die Warenhauskette prüft gerade bei mehreren Standorten, wie rentabel sie sind. Zu den Streichkandidaten gehört leider auch Oldenburg. Wann eine Entscheidung fällt, ist noch nicht klar. Die angeschlagene Warenhauskette hat vor kurzem einen 9-Millionen-Kredit bekommen. Geknüpft ist der aber an einen Sanierungsplan. Der sieht eben auch Schließungen vor. News aus deiner Region haben wir wieder in einer Stunde für dich.
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0: Geht los mit den aktuellen Temperaturen. 16 Grad in Bremen-Vesenfeld und 16 haben wir auch in Martfeld im Landkreis Diepholz. 20 sind heute maximal drin, also nicht so viel leider. Dazu einige Wolken, zwischendrin schafft es aber auch mal die Sonne durch. Und die guten News, wir bleiben trocken den Rest des Tages.
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0: Mit einem Stau auf der A1 Osnabrück Richtung Bremen, zwischen Bremen-Brinkum und Hemelingen 4 Kilometer Stop and Go. Dann wird noch geblitzt auf der B437 Nordenham Richtung Stotel vor dem Wesertunnel. In Bremen wird auf der Udbremer Straße geblitzt in der Auffahrt zur B6 und in Oldenburg Kloppenburger Straße in der 30er Zone stadtauswärts. Daria, Andres und Christian, ich danke euch fürs Melden. Unsere WhatsApp-Nummer für deine Blitzer- und Verkehrsupdates 0173 685 712. Jetzt haben wir es gleich 10:30. Ich bin Elena, komm gut durch den Donnerstag. Moini!
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0: Das ist mal eine Challenge für die ganz Harten unter uns. 4 Stunden lang Achterbahn fahren, ohne Pipi-Pause. Oh mein Gott. Das ist Energy Bremen, 5 Minuten nach 11:30 haben wir's. Der Magic Park Pferden will im August genau diesen Weltrekord aufstellen. Und dafür brauchst du richtige Achterbahn-Freaks. Die können sich jetzt nämlich gerade qualifizieren mit erstmal 1 Stunde Achterbahn fahren. Und Energy Bremen-Reporter JC hat's gestern gemacht.
1: Eieieiei. Huiuiui. Also im Internet sah das wesentlich familienfreundlicher aus, als es sich jetzt tatsächlich anfühlt. Es ist die erste Runde und ich bin mir noch nicht ganz sicher, ob ich das überhaupt, diese 1 Stunde Testfahrt, unbeschadet überstehe, geschweige denn den Weltrekord mit 4.
0: Also Plot Twist schon mal vorweg, er hat es tatsächlich geschafft. Unglaublich, 1 Stunde hat er durchgezogen. Im Magic Park Pferden hat JC sich tatsächlich für den Weltrekord im Achterbahnfahren qualifiziert. Unfassbar.
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0: Loser kennen wir ja eigentlich so, ne? Baby, gib mir mehr von dem, was du liebst. Ganz entspannt ist er. 5 vor 11 haben wir es bei Energy Bremen. Aber seit letztem Wochenende auf dem Perucaville hat er wohl eine ganz neue Leidenschaft für sich entdeckt. Zur großen Überraschung von einem Fan.
1: Digga, Bowser macht jetzt einfach Techno. Ich kann nicht mehr, Digga. Hä? Leute, man denkt doch bei Bowser, dass er jetzt nicht ein auflegt. Wisst ihr, was ich meine? Ich dachte, er spielt jetzt seine Songs. Ich werde verrückt, Leute. Er macht jetzt einfach Techno.
0: Ja, Bowser hat tatsächlich beim Perucaville am Wochenende als DJ aufgelegt, als DJ Sauber. Also, ja, die Fans waren ein bisschen irritiert, aber so oder so irgendwie eine geile Sache, oder? Vielleicht hören wir ihn ja jetzt öfter mal als DJ Sauber, so zur Abwechslung zu seinem Projekt Bowser. Aber hier gibt's jetzt erstmal den OG, das ist Bowser mit Was du Liebe nennst, jetzt bei Energy Bremen.

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7: Gleich zeigt uns Eminem, dass er auch anders kann.

0: wenn wir schon bei entspannt sind, darf Olivia die natürlich nicht fehlen. So easy gibt's auch gleich in der nächsten halben Stunde.
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2: 5:05. Ich bin Lisa Schwarzkopf. Schönen guten Tag. Nach einem Hackerangriff durch künstliche Intelligenz soll laut Bundesregierung ein KI-Sicherheitsinstitut gegründet werden. KI-Modelle des ChatGPT-Konzerns OpenAI hatten sich ungeplant selbstständig gemacht. Wenn ein neues Gesetz schnell durch den Bundestag soll, darf die Regierung auch künftig aufs Gas drücken. Die Verfassungsrichter in Karlsruhe sehen kein Recht auf bestimmte Fristen. Beschwert hatte sich ein Ex-CDU-Abgeordneter im Zusammenhang mit dem alten Heizungsgesetz der Ampel. Die EU drückt dem Tech-Riesen Google heute womöglich eine Milliardenstrafe auf. Dabei geht es darum, dass der Konzern seine eigenen Dienste bevorzugt hat. Es wäre auch eine Ansage in Richtung US-Regierung. In der Vergangenheit wurden Strafen aus Angst vor Strafzöllen bereits mehrfach verschoben. Über 70 Jahre nach dem Absturz haben Forscher ein Flugzeugwrack vor Puerto Rico im Atlantik entdeckt. Bei dem Unglück der Pan Am-Maschine starben 1952 über 50 Menschen. Die Katastrophe führte dazu, dass Sicherheitseinweisungen für Passagiere vor dem Start weltweit zum Standard wurden.
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0: Es bleibt heute eher grau und bewölkt bei 20 Grad maximal. Aber wenn wir Glück haben, guckt auch mal hier und da die Sonne durch. Und immerhin bleibt es trocken heute. 16 Grad haben wir gerade in Bremen-Hornlehe und 16 sind es auch in Selsingen im Landkreis Rothenburg.
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0: Da haben wir einen Stau, die A1 Osnabrück Richtung Bremen. Zwischen Bremen-Brenkum und Hemeling sind es 4 Kilometer Stop and Go. Außerdem wird geblitzt auf der B437 Nordenham Richtung Stotel vom Wesertunnel. In Bremen stehen sie auf der Utbremer Straße in der Auffahrt zur B6. In Worpswede wird geblitzt auf der Bergstraße in beide Richtungen. Und in Oldenburg auf der Kloppenburger Straße in der 30er-Zone stadtauswärts. Daria, Andres, Christian und Lara, danke euch fürs Melden. Unsere kostenlose Hotline für deine Blitzer und Verkehrsupdates 0800
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0: Solltest du jetzt heute bei diesem Schiedwetter eine Beschäftigung suchen, hab ich da vielleicht was für dich. Kaulitz und Kaulitz, die dritte Staffel ist seit heute endlich raus und da quatschen wir in der nächsten Viertelstunde drüber. Jetzt geht's aber erstmal los mit Shakira und Burna Boy. Das ist Dai Dai. 1:01 ist es. Ich bin Elena. Moini!

Eminem, der klingt ja eigentlich meistens so. Das ist Energy Bremen. 5 Minuten nach 11 haben wir's. Ja, Eminem ist eher so bekannt für so das harte Zeug. So provokante Texte, ein harter Beat dazu. Aber Eminem kann auch ganz anders. Es geht nämlich auch mal nachdenklich, langsam, mit ruhiger Musik. Und warum? Warum ist es hier so? Ja, in Mockingbird geht's um die Liebe zu seinen Töchtern. Das finde ich immer herrlich, weil da werden die Männer plötzlich ganz zahm, wenn es um die Kinder geht. Mockingbird von Eminem gibt's jetzt bei Energy Bremen.

0: Energy Bremen um 22:45 und ich habe jetzt schon die Beschäftigung für heute Abend. Unsere Lieblingszwillinge sind endlich back.
1: Karlitz und Karlitz, Staffel 3!
2: Mit Sachen, die hat man noch nie gesehen.
3: Ich bin auf dem Penis-Detox.
4: Ich bleib brav.
5: Wir müssen uns gesünder ernähren.
6: Einmal öfter zum Arzt gehen.
7: Marathon laufen.
8: Alkoholfreies Bier.
9: Eine Staffel der absoluten Veränderung.
0: Ich freue mich schon so sehr. Heute geht es endlich los und wir können uns natürlich wieder auf ganz viele iconic Szenen mit den beiden, aber vor allem auch mit Bill freuen.
1: Ich denke immer so, wenn man dann im neuen Jahr sagt, jetzt will ich aber nicht mehr rauchen, nicht mehr trinken, ich mache jetzt Sport, ich nehme jetzt ab, ich mache jetzt dies, ich mache... Also, denke ich mir so, was soll denn das für ein Jahr werden? Da bist du ja schon ganz schlecht gelaunt, wenn du anfängst.
0: Dritte Staffel Kaulitz und Kaulitz ist ab heute endlich raus.

0: Ein Powernap soll ja eigentlich für neue Kraft sorgen, aber in diesem Fall gab es dann eher Ärger mit der Polizei. Du hast Energy Bremen gleich 5 Minuten vor 12. In Bremen-Walle ist ein Autoknacker in einer Garage eingebrochen, dann mit der Flex ins Auto eingestiegen. Ja, und das war anscheinend so dermaßen anstrengend, dass der Mann auf dem Fahrersitz dann eingeschlafen ist und geweckt wurde er von der Polizei. Noch mehr aus deiner Region gibt's in einer Minute bei Lars.
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7: Papazeit nur anders. So heißt das neue Buch für Kinder von Gefängnisinsassen der JVA Bremen. Frederik Domdey aus der Redaktion. Das Buch soll auch darüber aufklären, was die Haft für die Familien der Inhaftierten bedeuten kann.
8: 10 Gefangene haben jeweils ein Kapitel geschrieben. So wird Schritt für Schritt erklärt, was passiert. Von Papa wird von der Polizei abgeholt, über die Gerichtsverhandlung und den Alltag im Gefängnis, bis zu Papa kommt in den offenen Vollzug und Papa wird entlassen. Bilder mit einem Pinguin-Maskottchen hat ein Gefangener gemalt. Das Buch bekommen die Kinder von Insassen kostenlos. Insgesamt wurden 500 Ausgaben gedruckt.
7: Ja, dass dieser Mann überhaupt noch Auto fahren konnte. In Delmenhorst hat ein 49-Jähriger jetzt auf der Annenheider Straße einen Unfall gebaut. Als die Polizei den Unfall aufgenommen hat, stellten die Beamten fest, dass etwas nicht stimmt und haben den Mann pusten lassen. Er hatte 3,5 Promille. Seinen Führerschein ist der Mann los, gegen ihn läuft außerdem ein Strafverfahren. Das Bremer Tierheim hat einen Appell an Tierärztinnen und Tierärzte in der Region gerichtet. Sie sollen sich mit dem Tierheim an der Helmstraße in Verbindung setzen. So soll ein Netzwerk entstehen, damit verletzte Wild- und Fundtiere noch behandelt werden können. Das Tierheim ist nämlich gerade komplett überlastet und schafft das nicht mehr. News aus deiner Region haben wir wieder in einer Stunde für dich.
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0: Es geht ordentlich bewölkt, aber immerhin trocken durch den Donnerstag. Dazu 20 Grad maximal. 17 Grad haben wir gerade in Heiligenfelde im Landkreis Diepholz und 17 sind es auch in Hundlosen im Landkreis Oldenburg.
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0: Mit einem Stau auf der A1 Osnabrück Richtung Bremen. Zwischen Bremen-Brinkum und Hemeling sind es 4 Kilometer Stop and Go. Dann wird noch geblitzt auf der B437 Nordenham Richtung Stotel vor dem Wesertunnel. In Bremen stehen sie in Hornlehe, Achterdiekhöhe Emkstraße. Dann in Oldenburg auf der Kloppenburger Straße in der 30er-Zone stadtauswärts. Und in Bobswede wird geblitzt, Bergstraße in beide Richtungen. Marius, Daria, Andres und Lara, danke euch fürs Melden. Unsere WhatsApp-Nummer für deine Blitzer- und Verkehrsupdates 0173 685 7712. Gleich 11:30, komm gut durch deinen Donnerstag. Moini!
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doch immer noch so doll vom Deichbrand letzte Woche. Energy Bremen ist das, 5 Minuten nach 11:30. Vielleicht warst du ja auch da oder warst generell schon mal auf dem Festival und weißt genau, wie dieses Feeling da ist. Entweder ist es ja komplett staubig oder komplett matschig, es gibt eigentlich nichts dazwischen. Aber alle Leute haben gute Laune, egal wie das Wetter ist. Und auf einmal ist man so Best Friends mit allen, weil man halt gemeinsam einfach eine tolle Zeit erlebt. Vor allem nämlich bei den Konzerten. Und ich muss sagen, am meisten hat mir gefallen Zartmann. Der hat nämlich die Mainstage wirklich komplett zum Beben gebracht. Und ich würde mal sagen, um uns allen so ein kleines bisschen Zartmann-Festival-Feeling zu bescheren, gibt es ihn jetzt hier bei Energy Bremen mit A.

0: All-Time-High von Nico Santos. Bringt hier schon mal den richtigen Vibe rein. 11:45 haben wir es jetzt bei Energy Bremen. Also, allerhöchste Zeit für gute Nachrichten. Und die kommen wie immer von Gesa aus der Morning Show.
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0: Dieses Geräusch hier hören wir wieder ziemlich oft in Deutschland, denn es gibt so viele Störche wie noch nie. Ist noch gar nicht so lange her, da waren fast gar keine Störche mehr bei uns in Deutschland heimisch. Mittlerweile zählt der NABU 15.000 brütende Paare. Das ist Rekord. Laut NABU gab es selbst vor 100 Jahren nicht so viele Störche bei uns. Und es ist doch schön, dass sie sich bei uns so wohlfühlen.
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1: Wir starten gleich rein in die nächste halbe Stunde mit einem absoluten Party-Banger. Da kann auch jeder mitgrölen, da kann jeder die Hüften zu schwingen, ganz egal. Das ist Seed mit Ding. Aber es geht auch ganz entspannt zu bei uns. Harry Styles mit American Girls gibt's auch gleich für dich.
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3: 11:05. Ich bin Lisa Schwarzkopf. Schönen guten Tag. Nach einem KI-Hackerangriff plant die Bundesregierung den Aufbau eines entsprechenden Sicherheitsinstituts. OpenAI-Modelle brachen bei einem Test aus ihrer abgeschotteten Umgebung aus und drangen in Systeme einer anderen Firma ein. Bahnpendler im Regionalverkehr müssen sich auf höhere Ticketpreise einstellen. Die Bundesnetzagentur erhöht die Schienenmaut für Nahverkehrszüge. Rund 400 Millionen Euro Mehrkosten kommen auf die Unternehmen zu. Die möglichen Folgen: höhere Ticketpreise oder weniger Verbindungen. Bei einem Überfall in Bremen-Walle ist eine Seniorin verletzt worden. Ein Unbekannter hatte der 82-Jährigen eine wertvolle Goldkette vom Hals gerissen und versuchte auch noch, ihr Armband zu klauen. Das schaffte er nicht, verletzte die Frau dabei aber. Die Polizei ermittelt und sucht nach Zeugen zu dem Vorfall im Waller Westend. Die Firma Köln ruft Zauberflakes Schoko wegen möglicher Fremdkörper zurück. Betroffen sind 375 Gramm Packungen mit einem Mindesthaltbarkeitsdatum bis zum 17. April 2027, so lebensmittelwarnung.de. Kunden bekommen ohne Kassenbon ihr Geld zurück.
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1: Mit den aktuellen Temperaturen: 17 Grad sind es in Woltmarshausen und in Wehldorf im Landkreis Rothenburg haben wir auch 17 Grad. 20 sind heute maximal drin und dazu, ich sag's ehrlich, es bleibt ein bisschen ungemütlich. Viele Wolken sind am Himmel, dazu kommt zwischendrin auch mal die Sonne durch, aber immerhin bleiben wir den Rest des Tages trocken.
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1: Da haben wir die A1 Osnabrück Richtung Bremen, zwischen Bremen-Brinkum und Hemelingen 4 Kilometer Stop and Go. Außerdem wird geblitzt auf der B437 Nordenham Richtung Stotel vor dem Wesertunnel. In Oldenburg wird noch geblitzt, Kloppenburger Straße in der 30er-Zone statt auswärts. Und in Worpswede stehen sie auf der Bergstraße und da blitzt es in beide Richtungen. Marius, Daria, Andres und Lara, danke euch fürs Melden. Unsere kostenlose Hotline für deine Blitzer- und Verkehrsupdates: 0800 1022 400.
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1: Was macht das mit dir, wenn ich sage, 4 Stunden Achterbahn fahren? 4 Stunden, ohne Pipi-Pause. Ja, da fühle ich direkt jetzt schon, dass ich auf Toilette muss. Tatsächlich hat JC aus dem Energy Bremen Team sich überlegt, ich teste das mal, zumindest eine Stunde. Und wie das so gelaufen ist, da sprechen wir in der nächsten Viertelstunde drüber. Jetzt erstmal Ray mit Where is my Husband. 12:02 ist es, ich bin Elena. Moini!

Normalerweise nimmt Robin Schulz ja das Pascha auf Ibiza auseinander. Aber heute gibt's ihn hier bei uns um 11:05 bei Energy Bremen. Er bringt ja quasi so ein kleines bisschen Ibiza-Feeling hier zu uns ins Radio. Ich finde, gerade bei diesem Wetter heute, da können wir das echt gut gebrauchen. Deswegen gibt es ihn jetzt hier für deine verfrühte Mittagspause. Robin Schulz mit Better Times, neu bei Energy Bremen.

0: 4 Stunden lang durchgehend Achterbahn fahren. Ich weiß nicht, was das mit dir macht, aber mir macht das ein bisschen unwohles Gefühl in der Magenregion. 11:45 haben wir es jetzt. Und das Gute ist, Energy Bremen Reporter JC, der hat zumindest mal eine Stunde gestern durchgehalten. Jetzt gerade kannst du dich nämlich für den Weltrekord der 4 Stunden Achterbahnfahrt qualifizieren im Magic Park in Verden. Und wir haben bei der Halbzeit mal gefragt, JC, wie geht's denn dir eigentlich so?
1: Eine gute halbe Stunde ist rum, ein bisschen mehr. Und oh, es ist eine Familienachterbahn. Aber das bringt einerseits mit sich, dass diese Sitze hier wirklich nicht für 1,82 große Menschen gemacht sind. Ich werde morgen viele blaue Flecken haben. Und Familienachterbahn heißt nicht langsam. Boah, es ist schweineschnell. Und ich glaube, die Stunde kriege ich irgendwie rum. Aber wie das dann beim Weltrekord mit 4 Stunden aussehen soll, da habe ich noch keine Vorstellung von.
0: Mein Gott, ist der am Jammern, du. Das gibt's ja gar nicht. Also Paul und Tom, die waren auch dabei. Und die waren irgendwie ein bisschen härter am Nehmen.
1: Erzähl mal eben, was bringt euch beide heute hierher?
2: Ja, also erstmal war ich letztes Jahr als Zuschauer dabei und habe das Ganze schon mitverfolgen dürfen. Und da ich selbst Achterbahnfan bin und 1200 knapp Achterbahnen gefahren bin.
1: Du bist 1200 Achterbahnen gefahren weltweit?
2: Ja, 1140. Ich habe eben nochmal nachgeguckt, um genau zu sein. Und ja, ich denke mal, dass ich das ganz gut hinbekomme hier.
3: Die Sitze könnten bequemer sein. Mal gucken, ob das bei 4 Stunden dann anders wird.
1: Aber du bist auf jeden Fall fest entschlossen, dich hier zu qualifizieren für den Weltrekord.
3: Auf jeden Fall. Wenn ich schon von Tom mit angeworben werde hier, dann muss ich das schaffen.
1: Also mit anderen Worten, du hast ihn da reingeritten.
2: Genau. Ich habe gefragt, ob jemand mitkommen möchte und er sagte ja.
3: Einen hat er gefunden.
0: Immerhin, eine Stunde haben sie es geschafft in der Achterbahn im Magic Park Verden und damit haben sie sich tatsächlich qualifiziert für den Weltrekordversuch.

0: So ein Powernap kann ja manchmal echt ganz angenehm sein, ne? Aber in diesem Fall ist es leider mit der Polizei geendet. Du hast Energy Bremen gleich 1:05. In Bremen-Walle ist ein Mann in eine Garage eingebrochen und wollte mit der Flex in das Auto darin einsteigen. Das hatte leider keine Batterie, also konnte er damit nicht wegfahren. Aber der Versuch, dieses Auto aufzubrechen und zu klauen, das hat ihn scheinbar so viel Kraft gekostet. Er musste erstmal einen kleinen Nap im Auto machen. Dann ist er leider so sehr da eingepennt, dass er am Ende von der Polizei geweckt wurde. Noch mehr aus deiner Region gibt's in einer Minute bei Lars.
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12: Papazeit nur anders. So heißt das neue Buch für Kinder von Gefängnisinsassen der JVA Bremen. Frederik Domdey aus der Redaktion. Das Buch soll auch darüber aufklären, was die Haft für die Familien der Inhaftierten bedeuten kann.
13: 10 Gefangene haben jeweils ein Kapitel geschrieben. So wird Schritt für Schritt erklärt, was passiert. Von Papa wird von der Polizei abgeholt, über die Gerichtsverhandlung und den Alltag im Gefängnis, bis zu Papa kommt in den offenen Vollzug und Papa wird entlassen. Bilder mit einem Pinguin-Maskottchen hat ein Gefangener gemalt. Das Buch bekommen die Kinder von Insassen kostenlos. Insgesamt wurden 500 Ausgaben gedruckt.
12: Ja, dass dieser Mann überhaupt noch Auto fahren konnte. In Delmenhorst hat ein 49-Jähriger jetzt auf der Annenheider Straße einen Unfall gebaut. Als die Polizei den Unfall aufgenommen hat, stellten die Beamten fest, dass etwas nicht stimmt und haben den Mann pusten lassen. Er hatte 3,5 Promille. Seinen Führerschein ist der Mann los, gegen ihn läuft außerdem ein Strafverfahren. Das Bremer Tierheim hat einen Appell an Tierärztinnen und Tierärzte in der Region gerichtet. Sie sollen sich mit dem Tierheim an der Helmstraße in Verbindung setzen. So soll ein Netzwerk entstehen, damit verletzte Wild- und Fundtiere noch behandelt werden können. Das Tierheim ist nämlich gerade komplett überlastet und schafft das nicht mehr. News aus deiner Region haben wir wieder in einer Stunde für dich.
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0: Los geht's mit den aktuellen Temperaturen. Bremerhaven, Grünhöfe haben wir gerade 17 Grad und in Habstedt im Landkreis Oldenburg sind es auch 17. 20 sind heute maximal drin. Dazu bleibt es leider ziemlich bewölkt, aber auch trocken bleiben wir und die Sonne guckt auch ab und zu mal raus.
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0: Wir haben Stau auf der A1 Osnabrück Richtung Bremen. Zwischen Bremen-Brinkum und Hemelingen 4 Kilometer Stop and Go. Dann haben wir nochmal die A1 Bremen Richtung Hamburg. Da haben wir Stau vor der Anschlussstelle Rade, zwischen dem Buchholzer Dreieck und Hollenstedt. Dann wird noch geblitzt auf der B437 Nordenham Richtung Stotel vor dem Wesertunnel. In Oldenburg stehen sie auf der Kloppenburger Straße in der 30er-Zone stadtauswärts. Und in Worpswede wird geblitzt auf der Bergstraße in beide Richtungen. Marius, Daria, Andres und Lara, danke euch fürs Melden. Unsere WhatsApp-Nummer für deine Blitzer- und Verkehrsupdates 0173 685 712. Eine Minute vor 11:30 haben wir es jetzt. Ich wünsche eine schöne Mittagspause. Ich bin Elena. Moin!
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0: Wir alle sind doch mittlerweile so ein bisschen im Weltall-Game, oder? Zumindest spätestens seit der Artemis 2-Crew. Du hast Energy Bremen, kurz nach 12:30 ist es. Im Universum Bremen konnten gestern einige Kinder der ISS ganz nah sein und mit einer echten Astronautin sprechen. Mailin war dabei und fand's richtig toll.
1: Also man hat ja nicht so oft die Möglichkeit, jemanden aus dem Berufsfeld Fragen zu stellen. Und ich glaube, es war ja irgendwann auch von sehr vielen Kindern ja mal der Traumberuf. Und jetzt ist endlich mal die Möglichkeit zu erfahren, wie es dort wirklich ist.
0: Das ist aber auch wirklich einfach mega geil, wenn man überlegt, dass man so eine Live-Schalte einfach machen kann. Und es ist auch was ganz Besonderes, hat uns Ausstellungsleiter Tobias Wolf verraten.
2: Die findet wirklich zum ersten Mal statt und ist auch was ganz Seltenes, weil die Möglichkeit, dass man direkt mit der ISS sozusagen in Verbindung treten kann, die ist relativ selten.
0: Die französische Astronautin Sophie Adenau hat die Fragen der Kids beantwortet und die waren natürlich hin und weg.
1: Ich fand es ziemlich cool und wirklich interessant und es hat mich wirklich schockiert, dass es im Weltall kein Sprudelwasser gibt.
3: Dass man die Frau dort oben sehen konnte und wie es da oben so war, so im Hintergrund konnte man so ein bisschen schauen.
4: Ich fand es schon cool mit dem Urin, dass es so dann wieder zu normalem Trinkwasser wird und so.
0: Haben wir alle mal wieder was gelernt hier.

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8: 5 vor 1. Ich bin Lisa Schwarzkopf. Schönen guten Tag. Das Warten hat ein Ende. Jürgen Klopp wird morgen wohl endlich als neuer Bundestrainer vorgestellt. Der DFB hat zur Pressekonferenz eingeladen. In der Einladung wird zwar kein konkreter Anlass genannt, den können sich aber wohl alle denken. Nach einem Hackerangriff durch künstliche Intelligenz soll laut Bundesregierung ein KI-Sicherheitsinstitut gegründet werden. Das Bundesdigitalministerium spricht etwa von einer deutlichen Veränderung der Bedrohungslage. KI-Modelle des ChatGPT-Konzerns OpenAI hatten sich ungeplant selbstständig gemacht. Die Hitze trocknet die Böden in Europa immer mehr aus. Laut einer aktuellen Studie ist nicht nur fehlender Regen ein Problem. Wenn es heiß ist, verdunstet auch mehr Wasser. Solche Dürren können nicht nur Waldbrände wie aktuell in Frankreich und Spanien begünstigen, sondern sind auch für die Landwirtschaft ein großes Problem. Olympia-Feeling in und um Hannover. Dort starten heute die Finals. Dabei werden bis Sonntag in 24 Sportarten über 140 deutsche Meistertitel vergeben. Bei vielen Wettbewerben können Zuschauer kostenlos dabei sein.
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10: Bewölkt, aber immerhin trocken geht's durch den Tag. 20 Grad bekommen wir dazu maximal. 17 Grad haben wir gerade in Riede im Landkreis Verden und 16 in Bremen im Landkreis Cuxhaven.
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10: Da haben wir die A1 Osnabrück Richtung Bremen. Zwischen Bremen-Brinkum und Hemelingen 5 Kilometer Stop and Go. Außerdem wird geblitzt auf der B437 Nordenham Richtung Stotel vor dem Wesertunnel. In Oldenburg wird geblitzt, Kloppenburger Straße in der 30er-Zone stadtauswärts und in Worpswede auf der Bergstraße in beide Richtungen. Marius, Daria, Andres und Lara, danke euch fürs Melden. Unsere kostenlose Hotline für deine Blitzer und Verkehrsupdates 0800 1022 400.
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10: Die WM ist jetzt durch, aber wir bleiben trotzdem so ein kleines bisschen im Fußballfieber, weil bald geht ja auch die Saison für Werder endlich mal wieder los. Und die sind jetzt gerade im Trainingslager und Freddy aus dem Energy Bremen Team, der hat hier den vollen Durchblick. Deswegen quatschen wir gleich mal drüber, was bei Werder gerade so abgeht. 2 Minuten vor 1 haben wir's. Ich bin Elena. Schöne Mittagspause dir. Moin.

0: Minuten nach eins haben wir es und die WM ist jetzt vorbei. Jetzt haben wir endlich wieder Zeit, uns um Werder zu kümmern.
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0: Und immer wenn es um Werder geht, komme ich nicht drum rum, Freddy hier zu uns zu holen.
2: Hallo.
0: Erzähl mal, die sind ja gerade in Zillertal in Österreich im Trainingslager.
2: Genau. Ja, es
0: Was
2: wird geschuftet.
0: So
2: es wird geschuftet für die neue Saison und die Stimmung ist schon mal gut. Gestern das erste Testspiel im Zillertal gegen den japanischen Erstligisten mit 2:0 gewonnen. Mhm. Schon mal gut reingekommen, würde ich sagen. Und das trotz der ganzen Wechselgerüchte, die es da ja so gibt. Ne? Mhm. Also Jens Day ist ja bekannt, wird immer wieder mit dem Wechsel nach Hoffenheim in Verbindung gebracht. Mhm. Und, funny story, als sie das Gruppenfoto gemacht haben, Anfang der Woche, haben die Fans dann irgendwann angestimmt, keiner will nach Hoffenheim. Jens Day hat es dann so ein bisschen mit dem Augenzwinkern wegmoderiert. Trainer Daniel Thun, der nimmt die Situation auch mit sehr viel Humor.
3: Ich fahre gern auch nach Hoffenheim. Also ich will nach Hoffenheim, aber dann auch nur einmal diese Saison. Und mir würde es auch ausreichen, wenn Jens auch nur einmal nach Hoffenheim fährt.
0: Ja, verstehe ich. Also aus seiner Perspektive.
2: Kann ich so unterschreiben.
0: Übermorgen testen sie dann ja nochmal gegen den VfL Bochum. Ja. Und Sonntag geht es dann ja auch zurück nach Bremen schon.
2: So
0: da
2: ist
0: hoffen
2: es.
0: Wir jetzt einfach mal. Sagen toi toi toi, dass Jens Day jetzt nicht den ersten Zug von da nach Hoffenheim nimmt. Ne? So.

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0: Heute startet es endlich auf Netflix, die neue Staffel Kaulitz und Kaulitz. Und wir können uns doch schon wieder auf so viel iconic Momente, vor allem mit Bill, freuen.
4: Ja, und dann ist ein Zentimeter zu viel und dann sagen die, oh, oh Gott, jetzt fangen die an zu heulen. Wo ich denke, ey, das ist in einem Monat ist es wieder dran, der Zentimeter, jetzt krieg dich wieder ein.
2: Ja, du bist
4: oder
2: ja sehr
4: wo dann auch Leute sagen, jetzt ist mein Haar kaputt, dann denke ich so, na, was willst du mit gesundem Haar? War doch scheiße, wolltest du doch nicht haben, deswegen geh doch her, mach doch jetzt die Blondierung mal drauf. Also meine Güte, was willst du denn mit deinem gesunden Haar?
2: Du bist da sehr brachial, ich bin da auch vorsichtiger.
4: Das ist für mich auch ein Indiz, diese Leute sind auch die sich selber zu ernst nehmen, die gar nicht über sich lachen können.
0: Ach, ich freue mich doch jetzt schon wieder auf diese Staffel Kaulitz und Kaulitz ab heute

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7: Einmal mit Astronauten im Weltall sprechen und das live. Das ist ein Traum von vielen Kindern und der ist in Bremen jetzt wahr geworden. Im Universum gab es eine Live-Schalte zur internationalen Weltraumstation ISS. Organisiert wurde das von der Europäischen Weltraumorganisation ESA, die eng mit Unternehmen in Bremen zusammenarbeitet. Kinder konnten der französischen Astronautin Sophie Adenau Fragen stellen. Für sie war das eine tolle Erfahrung.
8: Ich fand es ziemlich cool und wirklich interessant und es hat mich wirklich schockiert, dass es im Weltall kein Sprudelwasser gibt.
9: Dass man die Frau dort oben sehen konnte und wie es da oben so war, so im Hintergrund konnte man so ein bisschen schauen.
10: Ich fand es schon cool mit dem Urin, dass es so dann wieder zu normalem Trinkwasser wird und so.
7: In Cuxhaven warnt die Polizei vor Selbstjustiz. Im Moment kursieren in den sozialen Medien nämlich Bilder von Personen, die sich verdächtig verhalten und Grundstücke betreten haben sollen. Die beiden wurden von privaten Kameras aufgenommen. Der Polizei sind aktuell keine entsprechenden Straftaten bekannt. Außerdem sei es verboten, Videos von Personen zu veröffentlichen, auf denen zum Beispiel Gesichter zu sehen sind. Wer das macht, begehe eine Straftat, so die Polizei. Ein Powernap soll ja eigentlich für neue Kraft sorgen. In diesem Fall allerdings gibt's Ärger mit der Polizei. In Bremen-Walle ist ein 45-jähriger Autoknacker in eine Garage eingebrochen und hat sich mit einer Flex Zugang zu einem Fiat verschafft. Der ließ sich aber leider nicht starten, weil die Batterie leer war. Der Diebstahlversuch war anscheinend so anstrengend, dass der Mann auf dem Fahrersitz einschlief. Als der Eigentümer die Garage öffnete, fand er den 45-Jährigen und rief die Polizei. Die Beamten nahmen ihn vorläufig fest. News aus deiner Region haben wir wieder in einer Stunde für dich.
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13: 20 Grad gibt's heute maximal für uns. Dazu weiterhin sehr viele Wolken, aber zwischendrin guckt auch immer mal die Sonne durch und wir bleiben trocken. Das sind die guten News. 18 Grad haben wir gerade in Ehrenburg im Landkreis Diepholz und 18 sind's in Bremen-Hochding.
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13: Da haben wir die A1 Osnabrück Richtung Bremen. Zwischen Bremen-Brinkum und Hemelingen 5 Kilometer Stop and Go. Außerdem wird geblitzt auf der B437 Nordenham Richtung Stotel vor dem Wesertunnel. In Sturheiligenrode wird geblitzt auf der Zollstraße Höhe Versicherung. In Oldenburg auf der Kloppenburger Straße in der 30er-Zone stadtauswärts und in Wobbswede auf der Bergstraße in beide Richtungen. Daria, Andres, Lara und Matthias, danke euch fürs Melden. Unsere WhatsApp-Nummer für deine Blitzer- und Verkehrsupdates 0173 685 7712. Jetzt haben wir es gleich 13:30. Komm gut durch den Donnerstag. Moini!

uns im Norden, da kommen doch einfach die besten Leute her. Du hast Energy Bremen, gleich an bis 14:45. Neptunica. Der kommt aus Hamburg, ist ein bisschen weiter weg, aber immerhin ungefähr in unserer Ecke. Der ist DJ und Producer. Aber was für einer. Sein neuer Track, What If, geht so krass unter die Haut. Der klingt so richtig nach Loslassen, nach Freisein und einfach nur den Sommer genießen. Irgendwie hat er so alles in einem Song vereint. Und das versuchen wir doch jetzt vielleicht mal. In den nächsten 2 Minuten 45 versuchen wir mal ein kleines bisschen abzuschalten. Mit Neptunica und What If, neu bei Energy Bremen.

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1: So, wie sieht's jetzt aus mit dem Mittagstief? Ich helfe dir da auf jeden Fall jetzt raus. Bügel mit Moving to the Sun gibt's gleich für dich. Und wir sind aber auch ein bisschen entspannt unterwegs am Nachmittag. Harry Styles mit Watermelon Sugar gibt's auch gleich für dich.
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3: 2:05. Ich bin Gisa Weber. Schönen guten Tag. Die EU drückt Google eine harte Strafe auf. Insgesamt muss der Tech-Riese fast 900 Millionen Euro zahlen. Dabei geht es darum, dass der Konzern seine eigenen Dienste bevorzugt hat. Eigentlich war mit einer höheren Strafe gerechnet worden. Wenn ein neues Gesetz schnell durch den Bundestag soll, darf die Regierung auch künftig aufs Gas drücken. Die Verfassungsrichter in Karlsruhe sehen kein Recht auf bestimmte Fristen. Beschwert hatte sich ein Ex-CDU-Abgeordneter im Zusammenhang mit dem alten Heizungsgesetz der Ampel. Erwartungsgemäß kein Ergebnis gibt es nach der ersten Tarifverhandlungsrunde für die Beschäftigten der norddeutschen Seehäfen. Das Angebot der Arbeitgeber liege weit hinter den Erwartungen zurück, hieß es von Seiten der Gewerkschaft Verdi nach den Gesprächen in Bremen. Anfang August sollen die Verhandlungen in Bremerhaven fortgesetzt werden. Das Warten hat ein Ende. Jürgen Klopp wird morgen wohl endlich als neuer Bundestrainer vorgestellt. Der DFB hat zur Pressekonferenz eingeladen. In der Einladung wird zwar kein konkreter Anlass genannt, den können sich aber wohl alle denken.
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1: Es bleibt auch am Donnerstagnachmittag weiterhin bewölkt, dazu 20 Grad maximal. Das Gute ist aber, wir bleiben den Rest des Tages trocken und die Sonne guckt auch mal durch. 18 Grad haben wir gerade in Bremen-Kattenesch und 18 sind es auch am Achternmeer im Landkreis Oldenburg.
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1: Da haben wir nur die A1 Osnabrück Richtung Bremen. Zwischen Bremen-Brinkum und Hemeling 5 Kilometer Stop and Go. Aber ihr habt auch noch Blitzer gemeldet. B437 Nordenham Richtung Stotel. Da wird vom Wesertunnel geblitzt. In Sturheiligenrode wird geblitzt auf der Zollstraße Höhe Versicherung. In Oldenburg stehen sie auf der Kloppenburger Straße in der 30er-Zone stadtauswärts. Und in Worpswede auf der Bergstraße wird in beide Richtungen geblitzt. Daria, Andres, Lara und Matthias, danke euch fürs Melden. Unsere kostenlose Hotline für deine Blitzer- und Verkehrsupdates 0800 10 22 400.
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1: 2:03 ist es jetzt, das heißt, wir starten rein in den Donnerstagnachmittag. Und die guten News daran sind ja, wir sind quasi schon fast so ein bisschen im Wochenende. Und ich versuche möglichst in der nächsten halben Stunde mit guter Musik dieses Gefühl noch ein kleines bisschen zu verstärken. Und da starten wir auch direkt mit rein mit Topic und Becky G. Das ist Sorry Puppy. Und ich bin Elena. Moin!

Leute, Donnerstagnachmittag, 2:03 haben wir es jetzt. Das bedeutet, das Wochenende steht so langsam wirklich schon vor der Tür. Und Ugel hat einen Song ausgebracht. Wirklich, mehr Wochenend-Sound geht einfach nicht. Move into the Sun, der schlägt jetzt mal deinen Stift oder deine Tastatur aus der Hand und ersetzt es durch ein schönes Spaßgetränk, was wir uns ja ab morgen dann auch offiziell gönnen dürfen. Ugel mit Move into the Sun gibt's jetzt neu bei Energy Bremen.

0: Jackson mit New Religion bei Energy Bremen. Gleich haben wir es 14:45, das heißt allerhöchste Zeit für gute Nachrichten. Und die kommen wie immer von Gesa aus der Morning Show.
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0: Dieses Geräusch hier hören wir wieder ziemlich oft in Deutschland, denn es gibt so viele Störche wie noch nie. Ist noch gar nicht so lange her, da waren fast gar keine Störche mehr bei uns in Deutschland heimisch. Mittlerweile zählt der NABU 15.000 brütende Paare. Das ist Rekord. Laut NABU gab es selbst vor 100 Jahren nicht so viele Störche bei uns. Und es ist doch schön, dass sie sich bei uns so wohlfühlen.
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0: Sean Paul mit Got to Love You bei Energy Bremen. Gleich haben wir es 3:05. Und es gibt gute Nachrichten für den Arbeitsmarkt in Bremen. Im Güterverkehrszentrum sollen rund 400 neue Jobs entstehen. Auf dem letzten großen Gewerbegrundstück ist ein neuer Logistikstandort für Lebensmittel geplant. Mit dem Bau soll auch noch in diesem Jahr begonnen werden. Noch mehr aus deiner Region gibt's in knapp 2 Minuten bei Lars.
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12: Einmal mit Astronauten im Weltall sprechen und das live. Das ist ein Traum von vielen Kindern und der ist in Bremen jetzt wahr geworden. Im Universum gab es eine Live-Schalte zur internationalen Weltraumstation ISS. Organisiert wurde das von der Europäischen Weltraumorganisation ESA, die eng mit Unternehmen in Bremen zusammenarbeitet. Kinder konnten der französischen Astronautin Sophie Adenau Fragen stellen. Für sie war das eine tolle Erfahrung.
13: Ich fand es ziemlich cool und wirklich interessant und es hat mich wirklich schockiert, dass es im Weltall kein Sprudelwasser gibt.
14: Dass man die Frau dort oben sehen konnte und wie es da oben so war, so im Hintergrund konnte man so ein bisschen schauen.
15: Ich fand es schon cool mit dem Urin, dass es so dann wieder zu normalem Trinkwasser wird und so.
12: In Cuxhaven warnt die Polizei vor Selbstjustiz. Im Moment kursieren in den sozialen Medien nämlich Bilder von Personen, die sich verdächtig verhalten und Grundstücke betreten haben sollen. Die beiden wurden von privaten Kameras aufgenommen. Der Polizei sind aktuell keine entsprechenden Straftaten bekannt. Außerdem sei es verboten, Videos von Personen zu veröffentlichen, auf denen zum Beispiel Gesichter zu sehen sind. Wer das macht, begehe eine Straftat, so die Polizei. Ein Powernap soll ja eigentlich für neue Kraft sorgen. In diesem Fall allerdings gibt's Ärger mit der Polizei. In Bremen-Walle ist ein 45-jähriger Autoknacker in eine Garage eingebrochen und hat sich mit einer Flex Zugang zu einem Fiat verschafft. Der ließ sich aber leider nicht starten, weil die Batterie leer war. Der Diebstahlversuch war anscheinend so anstrengend, dass der Mann auf dem Fahrersitz einschlief. Als der Eigentümer die Garage öffnete, fand er den 45-Jährigen und rief die Polizei. Die Beamten nahmen ihn vorläufig fest. News aus deiner Region haben wir wieder in einer Stunde für dich.
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0: Los geht's mit den aktuellen Temperaturen. 18 Grad haben wir in Sebaldsbrück und 18 sind es auch in Sieke im Landkreis Diepholz. Es geht weiterhin ziemlich bewölkt durch den Tag, aber die Sonne schafft es immer mal wieder durch und immerhin bleiben wir auch trocken bei 20 Grad maximal.
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0: Da haben wir die A1 Osnabrück Richtung Bremen, zwischen Bremen-Brinkum und Hemelingen 5 Kilometer Stop and Go. Außerdem wird geblitzt auf der B437 Nordenham Richtung Stotel, direkt vom Wesertunnel. In Sturheiligenrode wird geblitzt auf der Zollstraße Höhe Versicherung. In Oldenburg stehen sie auf der Kloppenburger Straße in der 30er-Zone. Da wird statt auswärts gelasert. Und in Worpswede auf der Bergstraße in beide Richtungen. Daria, Andres, Lara und Matthias, danke euch fürs Melden. Unsere WhatsApp-Nummer für deine Blitzer- und Verkehrsupdates 0173 680 5712. Jetzt haben wir es 3 Minuten vor 2:30. Ich bin Elena. Komm gut durch den Nachmittag. Moini.
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0: du bist bei einem Ed Sheeran-Konzert. Das ist ja eh schon mal ziemlich geil. Du hast Energy Bremen, 3:05 ist es. Aber dann kommt ein weiterer Megastar auf die Bühne. Wer könnte das wohl sein?
1: I met someone last year who released a song that I was jealous of, and I loved the song, and I got in touch with him and I was like, we should sing this song together, I loved it. And he sent me an email yesterday and he said, can me and my family come to your gig in San Diego? And I was like, yes.
0: Es war tatsächlich Alex Warren und er ist dann auf die Bühne gekommen und die haben danach zusammen richtig schön noch gesungen. Oh, ich denke mir gerade so, wie gerne würde ich die jetzt auch zusammen hier hören bei Energy Bremen. Aber alles gut, Alex Warren alleine ist ja auch schon Hammer. Und hier ist er jetzt mit Passenger, neu bei Energy Bremen.

0: So, liebe Leute, jetzt mal aufgepasst. Hier kommt der Held des Tages, unser JC aus dem Energy Bremen Nachmittag.
1: Hallo, Elena.
0: Hallo. Viertel vor drei haben wir es jetzt und du übernimmst ja gleich.
1: Ja.
0: Dass du das überhaupt kannst, nach deiner wilden Fahrt gestern. Eine Stunde lang bist du im Magic Park Pferden die Achterbahn gefahren. Erzähl mal, wie war es für dich?
1: Es war total klasse. Also das Ganze ist ja eine Testfahrt für einen Weltrekord Mitte August. Da geht es dann 3 Stunden und rundrum ohne Pausen. Wir hatten gestern noch Pausen. Das war das Gute. Weil ich glaube, 3 Stunden durchgehend ist schon hart für den Magen. Gestern ging es tatsächlich. Das Ganze ist eine Familienachterbahn. Das heißt aber A, nicht, dass sie langsam ist und B, sind die Wagen halt auch sehr klein. Das bedeutet, alle, die wie ich über 1,80 sind, werden da, glaube ich, recht schnell relativ viele blaue Flecken bekommen. Also es ist nicht zu unterschätzen, wie schwer das dann, glaube ich, wird, 3 Stunden in dem Ding durchzuballern.
0: Aber hey, du hast es schon mal 1 Stunde geschafft.
1: Ich habe es 1 Stunde geschafft, ja.
0: Ich glaube, dem steht gar nichts mehr im Wege, diesen Weltrekordversuch. Gar kein Problem.
1: Wir sprechen gleich ab 15 Uhr noch ein bisschen weiter drüber mit allen, die das auch vorhaben und mit dem Magic Park und mit allen, die damit zu tun haben.
0: Sehr gut.

0: mehr Abwechslung.
1: Und die Musik gleich nach drei wird richtig gut. And we danced. Wir starten rein mit Macklemore und And We Danced. Und dann geht's weiter mit Bunt. Der schiebt uns wahnsinnig gut durch den vorletzten Arbeitstag der Woche. Trippin auch am Start.
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3: 5:03. Ich bin Gisa Weber. Schönen guten Tag. 890 Millionen Euro muss Google blechen. Die EU-Kommission brummt dem Internetriesen diese Strafe wegen Wettbewerbsverstößen auf. Unter anderem geht es darum, dass Google seine eigenen Dienste bei Suchanfragen bevorteilt. Für neue Gesetze gibt es in Deutschland weiter kein Tempolimit. Ein Ex-CDU-Abgeordneter war vor das Verfassungsgericht gezogen, weil das alte Heizungsgesetz der Ampel seiner Meinung nach zu schnell durch den Bundestag sollte. Allgemeine Regeln für einen Zeitrahmen sieht das Grundgesetz aber nicht vor, so die Richter. Beethoven oder Eisvogel. Ab heute Nachmittag können die Menschen in der EU mitbestimmen, was künftig auf den Euroschein kommt. Ins Rennen gehen eine Reihe mit Naturmotiven und eine zur europäischen Kultur. Nur eine geht in den Druck. Fußball-Deutschland schaut morgen gespannt nach Frankfurt. Jürgen Klopp wird auf dem DFB-Campus wohl endlich als neuer Bundestrainer vorgestellt. Der DFB hat zur Pressekonferenz geladen. Klopp soll einen Vertrag bis inklusive der Weltmeisterschaft 2030 kriegen.
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1: Heute viele Wolken, 16 bis 18 Grad, aber immerhin kein Regen in Bremen, Bremerhaven, Oldenburg und umzu. Und morgen ganz ähnlich, viele Wolken, aber trocken, dazu 21 Grad maximal, also ein bisschen wärmer morgen. Die aktuellen Temperaturen 17 Grad in Nesse im Landkreis Cuxhaven, 18 sind es in Heiligenfelde im Landkreis Diepholz.
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1: Auf der A1 in Bremen haben wir in beiden Richtungen 5 Kilometer Stau vor der Baustelle auf der Weserbrücke. Auf der A29 in Oldenburg in beiden Richtungen 2 Kilometer Stau zwischen Oldenburg-Umstede und dem Kreuz Oldenburg-Ost vor der Baustelle. Auf der B75 B6 in Bremen Stau in beiden Richtungen zwischen Huchting und der A27 planen hier mehr Zeit ein. Der aktuellste Blitzer steht in Stur, Heiligenrode auf der Zollstraße in Höhe der Versicherung, musste mich erstmal sortieren. Außerdem noch ein Blitzer in Oldenburg auf der Kloppenburger Straße in der 30er-Zone stadtauswärts. Danke an Andres und Lara fürs Melden. Unsere kostenlose Hotline für deine Blitzer und Verkehrsupdates ist die 0800 10 22 400.
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1: Der Magic Park in Verden will einen Weltrekord knacken, und zwar im Achterbahnfahren. Wir konnten schon testen, wie sich das anfühlt. Genau darüber sprechen wir gleich. Ich bin JC, wir haben es jetzt 1:03. Moin.

0: mit Energy Bremen durch den Donnerstag. Nachmittag, kurz nach drei haben wir es und gerade eben kommt ein Anruf rein von Michael aus Gröpeling. Michael, erzähl ganz schnell, was passiert?
1: Kurz nach der Stefanibrücke hat gekracht. Polizei ist schon unterwegs, ist Richtung Delmenhorst.
0: Alles klar, Michael, vielen Dank dir fürs Melden und das erklärt auch den Stau. Auf der B6 von der A27 runter Richtung Bremer City, ein Unfall hinter der Stefanibrücke. Also wenn du Richtung B6, B75 Richtung Delmenhorst fährst, deswegen auch schon Rückstau bis zur A27 oben. Michael, dir vielen Dank fürs Melden und unsere kostenlose Hotline für deine Blitzer und Verkehrsupdates ist die 0800 10 22 400.

0: über 3 Stunden am Stück Achterbahn fahren, das wäre Weltrekord. Und genau das soll passieren im Magic Park in Verden. Mit Energy Bremen geht's durch deinen Donnerstag. Wir haben es 3:15 und wir sind bei der Testfahrt dabei gewesen und haben Bastian, den Chef vom Magic Park in Verden, in der Achterbahn gefragt, wie die Idee zu diesem Weltrekord überhaupt entstanden ist.
1: Wir haben uns überlegt, wir brauchen mal irgendwas Außergewöhnliches. Und dann haben wir überlegt, was geht mit unseren Anlagen, die wir hier haben. Wir haben jetzt nicht die größten Anlagen der Welt. Und dann ist uns halt auch gefallen, dass wir eine der ganz wenigen Achterbahnen haben, die wirklich dauerhaft fahren können, also ohne Zwischenstopp in der Station, hunderte von Runden am Stück fahren können. Und da war die Idee und auch die Weltrekordkategorie geboren.
0: Die ist übrigens schon letztes Jahr in Verden umgesetzt worden. Damals gute 3 Stunden, dieses Jahr sollen es 3:15 werden. Letztes Jahr war Bastian übrigens die ganze Zeit mit in der Bahn.
1: Also erster Tipp ist nicht unterschätzen, nur weil es eine Familienachterbahn ist, ist das nicht zu unterschätzen, weil wir eben pausenlos fahren. Und das macht einen Riesenunterschied, ob ich mich mal zwischendurch erholen kann und ob ich mich gar nicht erholen kann. Denn ist die Intensität der Anlage doch nicht zu unterschätzen. Diese Rückenlehne ist sehr flach, wenn man als Erwachsener fährt. Ich habe letztes Jahr ein paar Kissen dabei gehabt. Ja, und man soll sich, könnte sich auch Proviant mitnehmen. Also wer so ein Tischgrill ist, eine gute Add-on.
0: Ja, mal gucken, wie viele dann da mit Tischgrill anrücken. Am 16.8. soll im Magic Park Verden der Weltrekord für die längste Achterbahnfahrt am Stück aufgestellt werden. Bis Anfang August laufen noch die jeweils 1-stündigen Testfahrten dafür. Anna.

Vielleicht ist bei dir ja gerade so ein bisschen die Luft raus, was den Arbeitstag angeht. Vielleicht feiert ihr auch gerade einen Abschied im Büro irgendwie von einem geliebten Kollegen oder einer Kollegin oder so. So oder so ein guter Song für beide Anlässe. Bunt mit Trippin' jetzt bei Energy Bremen. Wir haben es ja, gleich 20 nach 3 und der geht einfach nur... Könnte ich mir immer wieder anhören. Geht einfach nur maximal nach vorne. Der Track schiebt uns richtig schön durch den restlichen Arbeitstag, ganz egal. Ob wir jetzt einen Grund zum Feiern haben oder vielleicht einfach ein bisschen Energie nochmal brauchen für die letzten Stunden auf der Arbeit. JC ist hier. Moin.

0: In Cuxhaven warnt die Polizei aktuell vor Selbstjustiz. Energy Bremen ist hier. 5 Minuten vor 4:30 haben wir es. Im Moment kursieren in den sozialen Medien nämlich Bilder von Personen, die sich verdächtig verhalten und Grundstücke betreten haben sollen. Die beiden Menschen sind von privaten Kameras aufgenommen worden. Der Polizei sind aktuell aber keine entsprechenden Straftaten bekannt. Und außerdem ist es auch verboten, Videos von Personen zu veröffentlichen, auf denen zum Beispiel Gesichter zu sehen sind. Wer das macht, begeht eine Straftat, das heißt es von der Polizei. Noch mehr aus deiner Region gibt's in einer guten Minute bei Lars.
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9: Nicht mehr lange, dann startet auch in Bremen und Niedersachsen das neue Ausbildungsjahr. Gerade Handwerksberufe scheinen in diesem Jahr gefragt zu sein, sagte uns Kai Wenzler von der Handwerkskammer Oldenburg. Kein Wunder, die Jobs sind zukunftssicher, weil sie nicht durch künstliche Intelligenz ersetzbar sind, so Wenzler weiter.
10: KI wird im Handwerk unterstützen und helfen, sei es bei Dokumentation, sei es bei Logistik, aber es wird immer Menschen brauchen, die, sag ich mal, ein Haus bauen, die Sanitäranlagen reparieren, die das Auto reparieren. Wir haben so viele Berufe, wo immer klar ist, dass der Begriff Hand im Handwerk absolut das Thema sein wird und KI da sicherlich eine Unterstützung darstellen wird, aber niemals den Beruf in Gänze ersetzen wird.
9: In der Bremer Neustadt haben jetzt 3 Baumstämme gebrannt. Die Bäume wurden dabei beschädigt. Zuerst brannten Autoreifen an einem Stamm im Neustadtspark. Kurz darauf brannte ein Busch direkt an einem Baumstamm am Neustadtswall, etwa 150 Meter entfernt. Schließlich wurde eine Baustellenbarke an einem Stamm in der Nähe der Becks Brauerei angezündet. Die Polizei ermittelt und sucht Zeugen. Das sind gute Nachrichten für den Arbeitsmarkt in Bremen. Im Güterverkehrszentrum sollen rund 400 neue Jobs entstehen. Auf dem letzten großen Gewerbegrundstück ist ein neuer Logistikstandort für Lebensmittel geplant. Entstehen soll ein großes kühl-, frische und ultrafrische Lager. Mit dem Bau soll noch in diesem Jahr begonnen werden, teilte das Wirtschaftsressort mit. News aus deiner Region haben wir wieder in einer Stunde für dich.
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0: Die aktuellen Temperaturen 18 Grad in Edewecht, im Landkreis Ammerland, 19 sind es in Bremen-Burg. Heute ist es trocken, aber dicht bewölkt, Sonne, so wie jetzt gerade über der Bremer City, eher die Ausnahme. Morgen ein bisschen wärmer als heute, bis zu 21 Grad sind drin, es bleibt aber auch morgen bewölkt.
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0: Auf der A1 in Bremen in beiden Richtungen 6 Kilometer Stau vor der Baustelle auf der Weserbrücke. Auf der A27 Bremen Richtung Bremerhaven 2 Kilometer Stau vor der Baustelle in Wulsdorf. Und auf der B75 B6 in Bremen haben wir Stau in beiden Richtungen zwischen Grolland und der A27. Egal also von welcher Seite du durch Bremen durch musst, du brauchst mehr Zeit. Geblitzt wird aktuell auf der B437 Norden Hamm Richtung Stotel vorm Wesertunnel. Und in Worpswede im Landkreis Osterholz stehen sie auf der Bergstraße und blitzen in beide Richtungen. Danke an Daria und Matthias fürs Melden. Unsere WhatsApp-Nummer für deine Blitzer und Verkehrsupdates ist die 0173 685 712. Kurz vor 4:30 ist es jetzt. Ich bin JC und bring dich durch deinen Donnerstag. Moin.
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hoffe, du hast einen entspannten Arbeitstag. Mit einem Track wie dem geht das natürlich ganz gut. Girls Like You von Maroon 5 und Cardi B. Aber vielleicht sorgt das auch dafür, dass, weiß ich nicht, der faule Kollege neben dir schon wieder eingepennt ist oder so. Pass auf, mach mal Radio laut. Castle Ray und D-Block Europe jetzt für dich mit Prada. Einer, der uns alle noch mal ein bisschen anschiebt, damit wir den Rest vom Arbeitstag auch gut rumkriegen. Und dann haben wir den Donnerstag auch schon wieder geschafft und dann ist auch schon der Freitag in Sicht. Also ich glaube, wir schaffen die letzten Stunden auf der Arbeit mit einem Song wie dem hier sowieso. Prada von Castle Ray und D-Block Europe bei Energy Bremen. JC ist hier, moin.

0: Mit Robin Schulz geht's durch den Donnerstagnachmittag. 3:45 haben wir's. Und Elena aus dem Energy Bremen Vormittag hat zwei absolute Lieblings-Rockstars.
1: Ja,
0: die Kaulitz-Brüder.
1: Ach, das ist so toll. Heute ist endlich Staffel 3 raus von Kaulitz und Kaulitz.
0: Geil.
1: Und ich liebe die beiden einfach. Die sind zusammen mega iconic, aber ich muss sagen, Bill ist schon mein Favorite, weil der haut immer so geile Sprüche raus.
2: Ich denke immer so, wenn man dann im neuen Jahr sagt, jetzt will ich aber nicht mehr rauchen, nicht mehr trinken, ich mache jetzt Sport, ich nehme jetzt ab, ich mache jetzt dies, ich mache... Also, denke ich mir so, was soll denn das für ein Jahr werden? Da bist du ja schon ganz schlecht gelaunt, wenn du anfängst.
1: Recht hat er irgendwie ja auch, ne?
0: Ja, also ein Mann, der die einfachen Freunde zu schätzen weiß, würde ich jetzt einfach mal sagen.
1: Wobei man muss sagen, in der neuen Staffel, angeblich sind die so ein bisschen auf Detox. Die wollen ein bisschen auf Alkohol-Detox gehen, ein bisschen weniger irgendwie, Bill will auch weniger daten. Also ich bin sehr gespannt, weil das ist ja eigentlich so ein bisschen sein Kryptonit.
0: Ja.
1: Aber ich glaube, das wird sehr cool. Und die beiden zusammen sind eh einfach nur geil.
0: Also ich finde es auf jeden Fall gut, dass du hier so die Werbetrommel für die neue Staffel Kaulitz und Kaulitz gerührt hast. Zumal, Elena, ich muss gestehen, ich habe die ersten beiden Staffeln auch gesehen, obwohl ich jetzt nicht riesiger Tokyo Hotel Fan bin.
1: Und, fand's gut?
0: Es hat tierisch Spaß gemacht. Also klare Empfehlung auch von mir. Kaulitz und Kaulitz, neue Staffel heute raus.

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1: Und gleich mit Taylor Swift. Richtig geile nostalgische Country-Vibes. I knew you, da fühle ich mich irgendwie wieder wie ein Kind, was bei Mama und Papa auf dem Land durch den Garten buschert. Richtig schöner Song. Und außerdem die Black Eyed Peas. Meet me halfway, auch gleich nach 4.
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3: 4:05. Ich bin Gisa Weber. Schönen guten Tag. Die EU drückt Google eine harte Strafe auf. Insgesamt muss der Tech-Riese fast 900 Millionen Euro zahlen. Dabei geht es darum, dass der Konzern seine eigenen Dienste bevorzugt hat. Eigentlich war mit einer höheren Strafe gerechnet worden. Was soll auf die neuen Euroscheine? Beethoven und Maria Callas oder doch der Eisvogel? Darüber können die Menschen in der EU ab heute Nachmittag abstimmen. Zur Wahl stehen die Themen europäische Kultur und Flüsse und Vögel. Gedruckt werden sollen die Scheine ab 2028. In der Union gibt es Widerstand gegen die geplante Zuckersteuer. Sachsen-Anhalts Ministerpräsident Schulze sagte dem Spiegel, sie bringe keine Veränderung im Gesundheitsbewusstsein der Menschen. Stark zuckerhaltige Getränke wie Cola und Co. sollen in Zukunft mit bis zu 32 Cent pro Liter besteuert werden. Das Warten hat ein Ende. Jürgen Klopp wird morgen wohl endlich als neuer Bundestrainer vorgestellt. Der DFB hat zur Pressekonferenz eingeladen. In der Einladung wird zwar kein konkreter Anlass genannt, den können sich aber wohl alle denken.
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1: Heute trocken, aber viele Wolken. Morgen trocken, aber viele Wolken. Heute 16 bis 19 Grad, morgen 18 bis 21 Grad. Die aktuellen Temperaturen 19 Grad in Wüsting im Landkreis Oldenburg, 19 Grad haben wir auch in Idelsen im Landkreis Verden.
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1: Auf der A1 in Bremen haben wir in beiden Richtungen immer noch 6 Kilometer Stau vor der Baustelle auf der Weserbrücke. Auf der A27 Bremen Richtung Bremerhaven 2 Kilometer vor der Baustelle in Wulsdorf. Auf der B6 in Bremen außerdem Stau in beiden Richtungen. Auf der gesamten Länge zwischen der Neustadt und der A27, egal in welche Richtung du fährst, plan auf jeden Fall mehr Zeit ein. Geblitzt wird aktuell im Landkreis Diepholz in Sturheiligenrode auf der Zollstraße bei der Versicherung und in Oldenburg auf der Kloppenburger Straße in der 30er-Zone stadtauswärts. Danke an Andres und Lara fürs Melden. Unsere kostenlose Hotline für deine Blitzer und Verkehrsupdates ist die 0800 10 22 400.
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1: Gestern gab es einfach hier aus Bremen eine Live-Schalte ins Weltall. Kids konnten mit der internationalen Raumstation ISS sprechen. Wie das war, das hören wir uns gleich an. Jetzt haben wir es 2:04. Ich bin Jesse. Moin.

0: Die Artemis-2-Mondmission, glaube ich, hat ganz, ganz viele von uns viel, viel näher an das Thema Weltall und Raumfahrt und so weiter gebracht. Energy Bremen ist hier am Donnerstagnachmittag um 3:05. Im Universum in Bremen konnten einige Kids gestern sogar noch näher dran sein. An der ISS nämlich. Die konnten da mit einer echten Astronautin sprechen. Maylin zum Beispiel war dabei und fand es richtig toll.
1: Also man hat ja nicht so oft die Möglichkeit, jemanden aus dem Berufsfeld Fragen zu stellen. Und ich glaube, es war ja irgendwann auch von sehr vielen Kindern ja mal der Traumberuf und jetzt ist endlich mal die Möglichkeit zu erfahren, wie es dort wirklich ist.
0: Es ist aber auch wirklich mega cool. Einfach eine Live-Schalte aus Bremen zur ISS, zur Internationalen Raumstation. Es ist ganz neu im Universum hier in Bremen. Das hat uns auch Ausstellungsleiter Dr. Tobias Wolf gesagt.
2: Die findet wirklich zum ersten Mal statt und ist auch was ganz Seltenes, weil die Möglichkeit, dass man direkt mit der ISS sozusagen in Verbindung treten kann, die ist relativ selten.
0: Die französische Astronautin Sophie Adenau hat die Fragen der Kids beantwortet und die waren hinterher natürlich hin und weg.
1: Ich fand es ziemlich cool und wirklich interessant und es hat mich wirklich schockiert, dass es im Weltall kein Sprudelwasser gibt.
3: Dass man die Frau dort oben sehen konnte und wie es da oben so war, so im Hintergrund konnte man so ein bisschen schauen.
4: Ich fand es schon cool mit dem Urin, dass es so dann wieder zu normalem Trinkwasser wird und so.
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Schnelle Frage, was bekommst du, wenn du den wahrscheinlich besten belgischen DJ und einen der besten deutschen DJs kombinierst? Einen richtig geilen Track. Relativ einfache Antwort eigentlich. Energy Bremen ist hier. 4:15 haben wir es am Donnerstagnachmittag. Und jetzt gibt's Ugel und Topic mit I Adore You für die letzten Stunden, vielleicht sogar nur noch Minuten auf der Arbeit. Ich glaube, Housebeats waren noch nie so chillig und so entspannt wie in dem Track. JC ist hier. Moin.

0: so ein Powernap, ne, kleines Mittagsschläfchen, eigentlich immer eine gute Idee, nur halt nicht, wenn du Autodieb bist. Energy Bremen ist hier, 7 Minuten vor halb 5 haben wir es. In Bremen-Walle ist ein 45-jähriger Autoknacker in eine Garage eingebrochen und hat sich mit einer Flex Zugang zu einem Fiat verschafft. Der ließ sich dann leider nicht starten, weil die Batterie alle war. Der Diebstahlversuch war dann auch noch so anstrengend, zumindest hat das den Anschein, dass der Mann einfach auf dem Fahrersitz eingepennt ist. Als der Eigentümer dann die Garage geöffnet hat, hat er den 45-Jährigen gefunden und natürlich sofort die Polizei gerufen. Die haben den dann festgenommen. Noch mehr aus deiner Region gibt's in einer guten Minute bei Lars.
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7: Nicht mehr lange, dann startet auch in Bremen und Niedersachsen das neue Ausbildungsjahr. Gerade Handwerksberufe scheinen in diesem Jahr gefragt zu sein, sagte uns Kai Wenzler von der Handwerkskammer Oldenburg. Kein Wunder, die Jobs sind zukunftssicher, weil sie nicht durch künstliche Intelligenz ersetzbar sind, so Wenzler weiter.
8: KI wird im Handwerk unterstützen und helfen, sei es bei Dokumentation, sei es bei Logistik, aber es wird immer Menschen brauchen, die, sag ich mal, ein Haus bauen, die die Sanitäranlagen reparieren, die das Auto reparieren. Wir haben so viele Berufe, wo immer klar ist, dass der Begriff Hand im Handwerk absolut das Thema sein wird und KI da sicherlich eine Unterstützung darstellen wird, aber niemals den Beruf in Gänze ersetzen wird.
7: In der Bremer Neustadt haben jetzt 3 Baumstämme gebrannt. Die Bäume wurden dabei beschädigt. Zuerst brannten Autoreifen an einem Stamm im Neustadtspark. Kurz darauf brannte ein Busch direkt an einem Baumstamm am Neustadtswall, etwa 150 Meter entfernt. Schließlich wurde eine Baustellenbarke an einem Stamm in der Nähe der Becks Brauerei angezündet. Die Polizei ermittelt und sucht Zeugen. Das sind gute Nachrichten für den Arbeitsmarkt in Bremen. Im Güterverkehrszentrum sollen rund 400 neue Jobs entstehen. Auf dem letzten großen Gewerbegrundstück ist ein neuer Logistikstandort für Lebensmittel geplant. Entstehen soll ein großes kühl-, frische und ultrafrische Lager. Mit dem Bau soll noch in diesem Jahr begonnen werden, teilte das Wirtschaftsressort mit. News aus deiner Region haben wir wieder in einer Stunde für dich.
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0: Mit den aktuellen Temperaturen 18 Grad am Fischereihafen in Bremerhaven, 19 Grad sind es in Tarmstedt im Landkreis Rothenburg. Dazu heute viele Wolken, 19 Grad maximal, aber immerhin kein Regen in Bremen, Bremerhaven, Oldenburg und umzu. Und morgen sieht es ganz ähnlich aus. Viele Wolken, aber trocken, dazu 21 Grad maximal.
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0: Mit dem Stau auf der A1 in beiden Richtungen 6 Kilometer vor der Baustelle auf der Weserbrücke. Auf der A27 Bremen Richtung Bremerhaven 2 Kilometer Stau vor der Baustelle in Bremerhaven-Wulsdorf. Und noch ein üblicher Verdächtiger, die B6 in Bremen in beiden Richtungen Stau zwischen der Stefanibrücke und der A27. Aktuellster Blitzer auf der B437 Nordenham Richtung Stotel vorm Wesertunnel. Danke Daria fürs Melden. Unsere WhatsApp-Nummer für deine Blitzer und Verkehrsupdates ist die 0173 685 712. 3 Minuten vor halb 5 ist es jetzt. Ich hoffe, du kommst gut durch die letzten Minuten, vielleicht die letzte Stunde auf der Arbeit. JC ist hier, moin.
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0: Mit Portugal The Man geht's durch deinen Donnerstagnachmittag. Gleich 5 nach halb 5 haben wir's. Und jetzt gibt's gute Nachrichten für dich von Gesa aus der Energy Bremen Morning Show.
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2: Dieses Geräusch hier hören wir wieder ziemlich oft in Deutschland, denn es gibt so viele Störche wie noch nie. Ist auch gar nicht so lange her, da waren fast gar keine Störche mehr bei uns in Deutschland heimisch. Mittlerweile zählt der NABU 15.000 brütende Paare. Das ist Rekord. Laut NABU gab es selbst vor 100 Jahren nicht so viele Störche bei uns. Und ist doch schön, dass sie sich bei uns so wohlfühlen.
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Energy Bremen am Donnerstag. Nachmittag, 5:07 haben wir das Update von den Straßen gemeldet von Lea aus Spaden. Lea, dir vielen Dank. An der Einfahrt Bremerhaven Zentrum auf der A27 Bremerhaven Richtung Cuxhaven liegen mehrere Sperrholzplatten. Da also ganz besonders aufpassen. A27 Bremerhaven Richtung Cuxhaven. In der Einfahrt Bremerhaven Zentrum mehrere Sperrholzplatten auf der Autobahn. Hier vorsichtig fahren. Lea, dir vielen Dank fürs Melden. Unsere WhatsApp-Nummer für deine Blitzer und Verkehrsupdates ist die 0173 680 5712. Kannst du genauso melden wie Lea. 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

0: Den Donnerstagnachmittag. Gleich ist es schon ein Donnerstagfeierabend. Hoffentlich jedenfalls. Energy Bremen ist hier, 4:45 haben wir es. Und beim nächsten Track, da dürfte eigentlich gar nichts stimmen. Wir dürften keine gute Laune haben, weil er ist traurig und dann ist er noch auf Französisch und trotzdem vibet er. Ich kann die Faszination für Stromae gar nicht richtig beschreiben. Ich kann nur sagen, ich feiere die Mucke von dem Kerl total. Stromae mit Papa Ute jetzt auf dem Weg in Richtung Feierabend bei Energy Bremen. Ja, ich meine, was das auch für ein fetter Beat. Also komm, wir fühlen ihn jetzt einfach zusammen, auch wenn wir kein Französisch sprechen. Auch wenn wir uns jetzt auf Feierabend freuen und gar nicht traurig sind. Obwohl es ein trauriger Track ist, er passt irgendwie einfach. Mehr kann ich dazu auch nicht sagen. JC ist hier, moin.
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3: Und mindestens zwei richtigen Brettern in der nächsten halben Stunde. Major Lazer und Light It Up gibt's gleich nach 5 und außerdem Flo und Leak It. Wird ein richtig guter Feierabend.
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4: 5 vor 5. Ich bin Gisa Weber. Schönen guten Tag. 890 Millionen Euro muss Google blechen. Die EU-Kommission brummt dem Internetriesen diese Strafe wegen Wettbewerbsverstößen auf. Unter anderem geht es darum, dass Google seine eigenen Dienste bei Suchanfragen bevorteilt. Für neue Gesetze gibt es in Deutschland weiter kein Tempolimit. Ein Ex-CDU-Abgeordneter war vor das Verfassungsgericht gezogen, weil das alte Heizungsgesetz der Ampel seiner Meinung nach zu schnell durch den Bundestag sollte. Allgemeine Regeln für einen Zeitrahmen sieht das Grundgesetz aber nicht vor, so die Richter. Wegen des Verdachts des Besitzes von Kinderpornografie ermittelt die Staatsanwaltschaft Aurich gegen einen Kommunalpolitiker aus Ostfriesland. Der Mann tritt bei der Kommunalwahl Mitte September erneut als Kandidat an. Es gab bereits eine Hausdurchsuchung, bei der auch Daten sichergestellt wurden. Anklage wurde noch nicht erhoben. Über 140 deutsche Meistertitel in 24 Sportarten. In Hannover steigen seit heute die Finals. 4 Tage lang läuft das Mini-Olympia. Bei vielen Wettbewerben ist aber der Eintritt frei. Zu den neuen Sportarten dieses Jahr gehören unter anderem Beachvolleyball, Gewichtheben und Surfen.
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3: Die aktuellen Temperaturen für dich in Oldenburg-Nahdorst haben wir 18 Grad, 17 sind es in Bohave im Landkreis Wesermarsch. Heute ist es trocken, aber dicht bewölkt, dazu maximal 19 Grad noch. Morgen ein bisschen wärmer, bis zu 21 Grad sind drin. Die Wolken, die bleiben morgen aber auch. Die gute Nachricht, heute Morgen kein Regen.
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3: Auf der A1 in Bremen in beiden Richtungen noch 5 Kilometer Stau vor der Baustelle auf der Weserbrücke. Auf der A27 in Bremerhaven in beiden Richtungen Stau vor der Baustelle in Bremerhaven-Wulsdorf. Und auf der B6 in Bremen Stau in beiden Richtungen zwischen der Stefanibrücke und dem Flyover in Bremen-Walle. Dreimal wird geblitzt. Einmal in Sturheiligenrode im Landkreis Diepholz auf der Zollstraße in Höhe der Versicherung. In Worpswede im Landkreis Osterholz auf der Bergstraße in beiden Richtungen. Und in Oldenburg auf der Kloppenburger Straße durch den Sinner 30er-Zone stadtauswärts. Andres, Lara und Matthias, vielen Dank fürs Melden. Unsere kostenlose Hotline für deine Blitzer- und Verkehrsupdates ist die 0800 10 22 400.
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3: Der Magic Park in Verden will einen Weltrekord knacken, sogar den eigenen, nämlich im längsten Achterbahnfahren am Stück. Wir konnten gestern schon testen, wie sich das anfühlt. Sprechen wir gleich drüber. Jetzt haben wir es 1 Minute vor 5. Ich bin JC. Moin.

Für Songs wie den hier lieben wir die 2010er. Mit Major Lazer durch den Feierabend am Donnerstag. 5:05 haben wir es jetzt. Energy Bremen ist hier und das ist Light It Up. 2010er Mucke, nichts mit Understatement, einfach voll auf die 12, fetter Tropical House Beat und einfach nur richtig, richtig gute Laune. Feierabendstimmung mit Major Lazer. JC ist hier. Moin.

0: 3 Stunden und 15 Minuten Achterbahn fahren nonstop. Klingt ein bisschen verrückt, aber wäre halt auch ein Weltrekord. Energy Bremen ist hier am Donnerstag, gleich 4:15 haben wir es. Und dieser Weltrekord soll in Verden im Magic Park geknackt werden. Dafür laufen gerade die Testfahrten. Bei einer davon waren wir gestern dabei und ich habe bei voller Fahrt mit in der Bahn mit 2 weiteren Testfahrern gesprochen, mit Paul und Tom.
1: Erzähl mal eben, was bringt euch beide heute hierher?
2: Ja, also erstmal war ich letztes Jahr als Zuschauer dabei und habe das Ganze schon mitverfolgen dürfen. Und da ich selbst Achterbahn-Fan bin und 1200 knapp Achterbahn gefahren bin.
1: Du bist 1200 Achterbahn gefahren weltweit?
2: Ja, 1140. Ich habe eben nochmal nachgeguckt, um genau zu sein. Und ja, ich denke mal, dass ich das ganz gut hinbekomme hier.
3: Die Sitze könnten bequemer sein. Mal gucken, ob das bei 4 Stunden dann anders wird.
1: Aber du bist auf jeden Fall fest entschlossen, dich hier zu qualifizieren für den Weltrekord.
3: Auf jeden Fall. Wenn ich schon von Tom mit angeworben werde hier, dann muss ich das schaffen.
1: Also mit anderen Worten, du hast ihn da reingeritten.
2: Genau. Ich habe gefragt, ob jemand mitkommen möchte und er sagte ja.
3: Einen hat er gefunden.
0: Den aktuellen Weltrekord im Übrigen mit 3 Stunden hält auch schon der Magic Park in Verden. Dieses Jahr sollen es dann eben mindestens 3 Stunden 15, wenn nicht noch mehr, werden. Die Testfahrten gibt es aktuell täglich bis Anfang August. Danach werden die Teilnehmer für den Weltrekordversuch ausgelost. Der ist am 16. August, am 16.8.
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0: Die Feuerwehr in der Bremer Neustadt hatte letzte Nacht ordentlich zu tun. 6:08 haben wir es. Du hast Energy Bremen. Kurz hintereinander haben 3 Baumstämme in der Bremer Neustadt gebrannt. Zuerst Autoreifen an einem Stamm im Neustadtpark. Kurz darauf hat dann ein Busch direkt an einem Baumstamm am Neustadtswall gebrannt. Und schließlich dann auch noch eine Baustellenbarke an einem Baumstamm in der Nähe der Becks Brauerei, also an der Langemarkstraße. Die Polizei ermittelt jetzt und sucht Zeugen. Noch mehr aus deiner Region gibt's in 2,5 Minuten bei Lars.
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12: Einmal mit Astronauten im Weltall sprechen und das live. Das ist ein Traum von vielen Kindern und der ist in Bremen jetzt wahr geworden. Im Universum gab es eine Live-Schalte zur internationalen Weltraumstation ISS. Organisiert wurde das von der Europäischen Weltraumorganisation ESA, die eng mit Unternehmen in Bremen zusammenarbeitet. Kinder konnten der französischen Astronautin Sophie Adenau Fragen stellen. Für sie war das eine tolle Erfahrung.
13: Ich fand es ziemlich cool und wirklich interessant und es hat mich wirklich schockiert, dass es im Weltall kein Sprudelwasser gibt.
14: Dass man die Frau dort oben sehen konnte und wie es da oben so war, so im Hintergrund konnte man so ein bisschen schauen.
13: Ich fand es schon cool mit dem Urin, dass es so dann wieder zu normalem Trinkwasser wird und so.
12: In Cuxhaven warnt die Polizei vor Selbstjustiz. Im Moment kursieren in den sozialen Medien nämlich Bilder von Personen, die sich verdächtig verhalten und Grundstücke betreten haben sollen. Die beiden wurden von privaten Kameras aufgenommen. Der Polizei sind aktuell keine entsprechenden Straftaten bekannt. Außerdem sei es verboten, Videos von Personen zu veröffentlichen, auf denen zum Beispiel Gesichter zu sehen sind. Wer das macht, begehe eine Straftat, so die Polizei. Ein Powernap soll ja eigentlich für neue Kraft sorgen. In diesem Fall allerdings gibt's Ärger mit der Polizei. In Bremen-Walle ist ein 45-jähriger Autoknacker in eine Garage eingebrochen und hat sich mit einer Flex Zugang zu einem Fiat verschafft. Der ließ sich aber leider nicht starten, weil die Batterie leer war. Der Diebstahlversuch war anscheinend so anstrengend, dass der Mann auf dem Fahrersitz einschlief. Als der Eigentümer die Garage öffnete, fand er den 45-Jährigen und rief die Polizei. Die Beamten nahmen ihn vorläufig fest. News aus deiner Region haben wir wieder in einer Stunde für dich.
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0: Die aktuellen Temperaturen: 19 Grad in der Bremer Neustadt, 17 Grad in Hochsiel im Landkreis Friesland. 17 bis 19 Grad sind heute auch noch drin. Dazu trocken, aber viele Wolken. Morgen sieht es ganz ähnlich aus. Trocken, aber viele Wolken bei 18 bis 21 Grad.
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0: Vorsicht, Unfall im Landkreis Oldenburg. Auf der Kreisstraße zwischen Petersdorf und Bent-Hullen hat es gekracht, deswegen in beiden Richtungen auf jeden Fall mit Behinderungen rechnen. Dann noch zwei Staus für dich. Auf der A1 in Bremen in beiden Richtungen 6 Kilometer Stau vor der Baustelle auf der Weserbrücke. Und auf der B6 in Bremen Stau in beiden Richtungen zwischen der Stefanibrücke und der A27. Der aktuellste Blitzer steht in Oldenburg auf der Kloppenburger Straße in der 30er-Zone. Stadtauswärts blitzen sie da. Danke Lara fürs Melden. Unsere WhatsApp-Nummer für deine Blitzer und Verkehrsupdates ist die 01 73 685 712. Ich bin JC, wir haben es 2 Minuten vor halb 6. Schönen Feierabend dir. Moin!
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mit Dua Lipa durch da in Feierabend. Gleich 5 nach halb 6. Don't Start Now war das gerade bei Energy Bremen. Und jetzt gibt's für mich so einen kleinen Nostalgiefaktor. Montero nämlich von Lil Nas X gibt's jetzt. Und der ist noch gar nicht so alt, ich glaube so 4, 5 Jahre. Er kam halt raus, als ich mitten im Studium war und da haben wir den alle gefeiert. Ich hoffe, du fühlst es auch so, diesen fetten Beat, diesen guten Rap von Lil Nas X jetzt bei Energy Bremen. JC ist hier, moin.

Mit richtig Drive von Somber geht's durch deinen Feierabend. 17 Minuten vor 6 haben wir es, 12 to 12 gerade gehört bei Energy Bremen. Und vielleicht bist du jetzt schon zu Hause angekommen, willst einfach nur noch chillen und brauchst ein bisschen was Entspannteres. Dann probieren wir das mal mit Gracie Abrams, Hit the Wall, neu bei Energy Bremen. Wirklich ein schöner Song. Die Frau hat das Album, auf dem der drauf ist, komplett mit Stift und Papier geschrieben und auch sonst ganz, ganz viel Gefühl da reingesteckt. Einfach selber jetzt mal ein Bild von machen, wie viel Emotion da drin steckt. JC ist hier. Moin.

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1: Und gleich mit richtig guter Energie von Katy Perry. Sie hat neue Musik am Start, heißt Watch It Burn. Den gibt's gleich nach 6 für dich. Und außerdem Mike Posner. I took a pill in Ibiza. Auch der ist gleich am Start. Ist einfach ein richtig, richtig schöner, gefühlvoller Song und trotzdem sehr, sehr geiler Beat. Auch der gleich nach 6.
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3: 5 vor 6. Ich bin Gisa Weber. Schönen guten Abend. Die EU drückt Google eine harte Strafe auf. Insgesamt muss der Tech-Riese fast 900 Millionen Euro zahlen. Dabei geht es darum, dass der Konzern seine eigenen Dienste bevorzugt hat. Eigentlich war mit einer höheren Strafe gerechnet worden. Wenn ein neues Gesetz schnell durch den Bundestag soll, darf die Regierung auch künftig aufs Gas drücken. Die Verfassungsrichter in Karlsruhe sehen kein Recht auf bestimmte Fristen. Beschwert hatte sich ein Ex-CDU-Abgeordneter im Zusammenhang mit dem alten Heizungsgesetz der Ampel. Nach einem Messerangriff in einer Bank in Regensburg ist ein Mann an seinen schweren Verletzungen gestorben. Der Täter befindet sich noch mit weiteren Menschen in dem Gebäude, heißt es von der Polizei. Das Motiv für die Attacke ist bislang unklar. Die Polizei ist vor Ort im Großeinsatz. Fußball-Deutschland schaut morgen gespannt nach Frankfurt. Jürgen Klopp wird auf dem DFB-Campus wohl endlich als neuer Bundestrainer vorgestellt. Der DFB hat zur Pressekonferenz geladen. Klopp soll einen Vertrag bis inklusive der Weltmeisterschaft 2030 kriegen.
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1: Heute viele Wolken, 16 bis 19 Grad aktuell, aber immerhin kein Regen mehr in Bremen, Bremerhaven, Oldenburg und umzu. Und morgen sieht's ganz ähnlich aus. Viele Wolken, aber trocken, dazu sogar bis zu 21 Grad maximal. Jetzt gerade 17 Grad in Bremerhaven, Lea Heide, 19 Grad in Sandkrug im Landkreis Oldenburg.
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1: Zweimal Gegenstände auf der A27 Bremen Richtung Walsrode liegen Gegenstände zwischen dem Bremer Kreuz und Achim Nord. Und auf der A29 Wilhelmshaven Richtung Oldenburg Holzteile zwischen dem Kreuz Oldenburg Nord und Oldenburg Ohmstede. In beiden Fällen vorsichtig fahren. Dann noch kurze Staus auf der A1 in Bremen in beiden Richtungen 4 Kilometer vor der Baustelle auf der Weserbrücke. Und auf der B6 in Bremen in beiden Richtungen Stau vom Flyover. Geblitzt wird auf der Zollstraße in Sturheiligenrode, sprich Landkreis Diepholz, da stehen Sie in Höhe der Versicherung. Und in Worpswede im Landkreis Osterholz auf der Bergstraße, da wird in beide Richtungen geblitzt. Andres und Matthias, vielen Dank fürs Melden. Unsere kostenlose Hotline für deine Blitzer und Verkehrsupdates ist die 0800 10 22 400.
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1: Gestern gab es hier in Bremen einfach eine Live-Schalte ins Weltall und da haben ganz viele Kinder große Augen gemacht. Die konnten nämlich mit der internationalen Raumstation ISS sprechen. Wie das war, das hören wir uns gleich an. Ich bin JC, 1 Minute vor 6 haben wir es. Moin!

Also wenn ich mit über 40 noch so viel Energie habe wie diese Frau, dann habe ich alles richtig gemacht. Es ist unfassbar, wie viel Energie Katy Perry in jeden einzelnen ihrer Songs reinpackt. Energy Bremen ist hier. Wir haben es kurz nach 6 und sie hat neue Musik am Start. Watch It Burn heißt der Track. Und der Name ist Programm. Da geht's einfach nur nach vorne, alles anzünden, alles auf den Kopf stellen. Und das ist doch eigentlich eine ganz gute Feierabend-Mood. Katy Perry bei Energy Bremen. JC ist hier. Moin.

0: mit Teddy Swims durch deinen Feierabend. 13 Minuten nach 6 haben wir's. Energy Bremen ist hier am Donnerstag. Und ich glaube, ich lehne mich nicht zu weit aus dem Fenster, wenn ich sage, durch die Artemis 2 Mission, Mondmission, sind viele von uns so richtig ins Weltall- und Raumfahrt-Game gekommen. Geht dir vielleicht genauso? Im Universum Bremen konnten gestern einige Kinder der ISS ganz, ganz nah sein und sogar mit einer echten Astronautin sprechen. Maylin zum Beispiel war dabei und die hat es ganz, ganz toll gefunden.
1: Also man hat ja nicht so oft die Möglichkeit, jemanden aus dem Berufsfeld Fragen zu stellen, und ich glaube, es war ja irgendwann auch von sehr vielen Kindern ja mal der Traumberuf, und jetzt ist endlich mal die Möglichkeit zu erfahren, wie es dort wirklich ist.
0: Es ist aber auch wirklich eine mega coole Erfahrung, einfach eine Schalte zur ISS direkt hier bei uns aus Bremen. Es ist auch ganz neu im Universum, das hat uns Ausstellungsleiter Dr. Tobias Wolf gesagt.
2: Die findet wirklich zum ersten Mal statt und ist auch was ganz Seltenes, weil die Möglichkeit, dass man direkt mit der ISS sozusagen in Verbindung treten kann, die ist relativ selten.
0: Die französische Astronautin Sophie Adenau hat die Fragen der Kids auch beantwortet und die waren hinterher natürlich hin und weg.
1: Ich fand es ziemlich cool und wirklich interessant, und es hat mich wirklich schockiert, dass es im Weltall kein Sprudelwasser gibt.
3: Dass man die Frau dort oben sehen konnte und wie es da oben so war, so im Hintergrund konnte man so ein bisschen schauen.
4: Ich fand es schon cool mit dem Urin, dass es so dann wieder zu normalem Trinkwasser wird.

0: so ein Powernap, ne?
1: So eine Mittagspause.
0: Ist ja eigentlich was total Gutes. Nur halt nicht, wenn du Autodieb bist. Sonst gibt's halt Ärger mit der Polizei. Energy Bremen ist hier. 6:56 haben wir es in Bremen-Walle. Ist ein 45-jähriger Autoknacker in eine Garage eingebrochen und hat sich mit einer Flex Zugang zu einem Fiat verschafft. Das Auto hat sich nur leider nicht starten lassen, weil die Batterie alle war. Und dann war der Diebstahlversuch allem Anschein nach auch noch so anstrengend für den Dieb, dass er erstmal auf dem Fahrersitz eingeschlafen ist. Als der Eigentümer dann die Garage geöffnet hat, hat er den 45-Jährigen schlafend gefunden und natürlich sofort die Polizei gerufen. Jetzt ist der Mann festgenommen. Noch mehr aus deiner Region gibt's nicht mal einer Minute bei Lars.
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5: Nicht mehr lange, dann startet auch in Bremen und Niedersachsen das neue Ausbildungsjahr. Gerade Handwerksberufe scheinen in diesem Jahr gefragt zu sein, sagte uns Kai Wenzler von der Handwerkskammer Oldenburg. Kein Wunder, die Jobs sind zukunftssicher, weil sie nicht durch künstliche Intelligenz ersetzbar sind, so Wenzler weiter.
6: KI wird im Handwerk unterstützen und helfen, sei es bei Dokumentation, sei es bei Logistik, aber es wird immer Menschen brauchen, die, sag ich mal, ein Haus bauen, die Sanitäranlagen reparieren, die das Auto reparieren. Wir haben so viele Berufe, wo immer klar ist, dass der Begriff Hand im Handwerk absolut das Thema sein wird und KI dann sicherlich eine Unterstützung darstellen wird, aber niemals den Beruf in Gänze ersetzen wird.
5: In der Bremer Neustadt haben jetzt 3 Baumstämme gebrannt. Die Bäume wurden dabei beschädigt. Zuerst brannten Autoreifen an einem Stamm im Neustadtspark. Kurz darauf brannte ein Busch direkt an einem Baumstamm am Neustadtswall, etwa 150 Meter entfernt. Schließlich wurde eine Baustellenbarke an einem Stamm in der Nähe der Becks Brauerei angezündet. Die Polizei ermittelt und sucht Zeugen. Das sind gute Nachrichten für den Arbeitsmarkt in Bremen. Im Güterverkehrszentrum sollen rund 400 neue Jobs entstehen. Auf dem letzten großen Gewerbegrundstück ist ein neuer Logistikstandort für Lebensmittel geplant. Entstehen soll ein großes kühl-, frische und ultrafrische Lager. Mit dem Bau soll noch in diesem Jahr begonnen werden, teilte das Wirtschaftsressort mit. News aus deiner Region haben wir wieder in einer Stunde für dich.
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0: Die aktuellen Temperaturen 18 Grad in Nethen im Landkreis Ammerland, 19 Grad in Schnepke im Landkreis Diepholz. Dazu ist es dicht bewölkt, aber immerhin trocken. Und morgen wird es sogar noch ein bisschen wärmer, bis zu 21 Grad sind dann drin. Aber auch morgen bleibt es bewölkt, immerhin auch morgen trocken.
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0: Mit einer Warnmeldung von der A1 Bremen Richtung Osnabrück zwischen dem Dreieck Ahlhorner Heide und Kloppenburg liegen Reifenteile. Und noch ein kurzer Stau, A1 in Bremen in beiden Richtungen 3 Kilometer vor der Baustelle auf der Weserbrücke. Der aktuellste Blitzer in Oldenburg auf der Kloppenburger Straße in der 30er-Zone stadtauswärts. Vielen, vielen Dank an Sina fürs Melden. Unsere WhatsApp-Nummer für deine Blitzer und Verkehrsupdates ist die 0173 685 712. Jetzt haben wir es 6:58. Ich bin Jesse. Moin!
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0: Der vorletzte Feierabend der Woche. Energy Bremen ist hier am Donnerstag. Und Elena aus dem Energy Bremen Vormittag. Hello.
1: Hallo.
0: Du hast, ich glaube, das kann ich so sagen, zwei absolute Lieblings-Rockstars aus Deutschland,
1: ja,
0: oder?
1: Ja, wirklich. Also Tom und Bill Kaulitz, ich liebe die beiden einfach. Und es ist so geil, weil heute kommt endlich die dritte Staffel Kaulitz und Kaulitz raus.
0: Ja.
1: Liebe ich komplett, weil die als Duo sind ja schon richtig geil. Aber ich muss sagen, Bill, der ist halt einfach so iconic mit seinen ganzen Sprüchen.
2: Ich denke immer so, wenn man dann im neuen Jahr sagt, jetzt will ich aber nicht mehr rauchen, nicht mehr trinken, ich mache jetzt Sport, ich nehme jetzt ab, ich mache jetzt dies, ich mache. Also, denke ich mir so, was soll denn das für ein Jahr werden? Da bist du ja schon ganz schlecht gelaunt, wenn du anfängst.
1: Ja,
0: also der Mann weiß, wie man lebt auf jeden Fall.
1: Absolut, auf jeden Fall.
0: Kannst du die Lache nochmal machen? Das klang fast wie Bill.
1: Ja, ich habe es auch sehr viel geguckt, muss ich ehrlicherweise sagen. Aber das Gute ist, oder was heißt gut, ich bin sehr gespannt drauf, weil in der dritten Staffel jetzt sollen sie wohl ein bisschen auf Detox sein. Also Bill möchte nicht mehr ganz so viel daten, was ich schon mal spannend finde. Dann kommt noch dazu, die wollen ein bisschen Alkohol-Detox machen. Sie sind ja jetzt auch erwachsen, ne? Irgendwie, wie alt sind die jetzt, 37 oder so? Da muss man ein bisschen gediegener sein. Ich bin sehr gespannt. Es kann nur cool werden.
0: Ich muss dir als Guilty Pleasure so ein bisschen verraten, obwohl ich kein riesiger Tokyo-Hotel-Fan bin. Ich habe die ersten beiden Staffeln auch gesehen. Also ich bin auch gespannt, was jetzt in der dritten Staffel passiert.
1: Es wird gut. So viel kann
0: Ich glaube auch. Also riesiger Tipp von uns beiden hier auf jeden Fall. Das ist sehr, sehr unterhaltsam. Kaulitz und Kaulitz, Staffel 3 heute raus.
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Lass uns mal alle kurz sacken lassen, was eigentlich so die letzten Stunden passiert ist. Energy Bremen ist hier in deinem Donnerstagfeierabend. 7:15 haben wir es. Und das ist das Stichwort. Die Woche ist fast rum. Wir haben nur noch den Freitag. Und eigentlich können wir jetzt ja schon mit der Vorfreude aufs Wochenende beginnen. Und dabei hilft uns auf jeden Fall dieser Track hier. Fängt erstmal chillig an, explodiert dann aber komplett. Lean On von Major Lazer und Mo. Für die Vorfreude am vorletzten Feierabend der Woche. Nur noch ein Arbeitstag, dann haben wir es geschafft. Dann haben wir wieder frei. Und ich finde, der Song passt dazu perfekt. JC ist hier. Moin.

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1: Und gleich mit Wiz Khalifa, Bruno Mars und Snoop Dogg. Show up, we get drunk. Show up, we don't sleep. Alleine damit wird der Feierabend schon richtig, richtig chillig. Und ich würde sagen, da bleiben wir einfach bei Olivia Dean, auch gleich nach 7. Mit So Easy wird ein ganz entspannter Feierabend.
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3: 7:05. Ich bin Gisa Weber. Schönen guten Abend. In der Bundesregierung steht offenbar ein größeres Stühlerücken an. Das berichtet die Bild. Nachdem Kanzleramtschef Thorsten Frey Unionsfraktionschef werden soll, ist Gesundheitsministerin Wagen nun für diesen Posten vorgesehen. CDU-Generalsekretär Lindemann soll sie dann als Gesundheitsminister beerben. 890 Millionen Euro muss Google blechen. Die EU-Kommission brummt dem Internetriesen diese Strafe wegen Wettbewerbsverstößen auf. Unter anderem geht es darum, dass Google seine eigenen Dienste bei Suchanfragen bevorteilt. In Bremen-Gröpeling ist eine Spielhalle ausgeraubt worden. Wie die Polizei mitgeteilt hat, kam ein vermutlich bewaffneter Unbekannter in der Nacht auf gestern in die Spielothek und forderte Bargeld. Dabei soll er die Kassiererin mit einem Messer bedroht haben. Er konnte mit der Beute unerkannt entkommen. Das Warten hat ein Ende. Jürgen Klopp wird morgen wohl endlich als neuer Bundestrainer vorgestellt. Der DFB hat zur Pressekonferenz eingeladen. In der Einladung wird zwar kein konkreter Anlass genannt, den können sich aber wohl alle denken.
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1: Heute ist es trocken mit vielen Wolken. Morgen ist es trocken mit vielen Wolken. Heute maximal noch 18 Grad, morgen maximal 21 Grad. Die aktuellen Temperaturen in Aschwaden im Landkreis Osterholz 18 Grad, in Tossens im Landkreis Wesermarsch 17.
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1: Nicht mehr viel los, nur noch ein kurzer Stau auf der A1 in Bremen in beiden Richtungen. 2 Kilometer vor der Baustelle auf der Weserbrücke. Ansonsten Freifahrt. Auf der Kloppenburger Straße in Oldenburg außerdem der aktuellste Blitzer. Da stehen sie in der 30er-Zone stadtauswärts. Lara, vielen Dank fürs Melden. Und unsere kostenlose Hotline für deine Blitzer und Verkehrsupdates ist die 0800 10 22 400.
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1: Der Magic Park in Verden hat was ganz Verrücktes vor. Es soll ein Weltrekord gebrochen werden, und zwar im Achterbahnfahren am Stück, also ohne Pause. Wir konnten schon testen, wie sich das wohl anfühlen wird. Sprechen wir in einer Viertelstunde drüber. Ich bin JC, wir haben es 2 Minuten vor 7. Moin!

Mit Kygo und One Republic geht's durch deinen Feierabend. Gleich 7:05 haben wir es. Zuerst Energy Bremen. Und ich wette, dass sich zu diesem Song hier vor 15 Jahren ganz, ganz viele Jugendliche auf irgendwelchen Scheunenfäden in den Armen gelegen haben und gedacht haben, ja Mann, wir sind die Könige der Welt. Und das sage ich mit aller Liebe und allem Respekt für die Jugendlichen auf dem Land bei uns in der Region, in Bremen, Bremerhaven, Oldenburg und umzu. Da habe ich nämlich auch dazu gehört. Also als wir so 15, 16 waren, haben wir diesen Track gefeiert und wirklich einfach gefühlt, dass uns die Welt offen stand oder es zumindest gedacht. Young, Wild and Free bei

0: über 3 Stunden Achterbahn fahren. Nonstop. Klingt ziemlich verrückt, aber wäre halt auch ein Weltrekord. Energy Bremen ist hier gleich. 7:15 haben wir es. Der Weltrekord soll in Verden im Magic Park geknackt werden. Dafür laufen gerade die Testfahrten. Paul und Tom wollen auf jeden Fall am 16.8. dabei sein beim Weltrekord. Ich war mit den beiden in der Bahn und habe sie während der Testfahrt gestern gefragt, wie sie sich darauf vorbereiten.
1: Ich habe mir überlegt, dass ich mir so ein kleines Sitzkissen von zu Hause mitnehme oder zumindest so ein Kissen für den Rücken. Ne?
2: Vom Gartenstuhl, so Polster sonst genau, oder irgendwie sowas.
1: Genau. Ja. Dass man sich hier ein bisschen das häuslich einrichten kann. Ne? Ja. Oh. Häuslich einrichten wollt ihr es euch? Kommen da dann auch noch Snacks und Getränke dazu oder wie sieht das aus?
3: Ja, ich denke mal, eine Flasche Wasser werden wir mitnehmen, oder?
2: Ja, ein paar Snacks auf jeden Fall.
0: Die beiden sind auf jeden Fall gut vorbereitet. Später hat sich dann übrigens auch noch der Chef vom Magic Park, Bastian, zu uns gesetzt. Den haben wir dann mal gefragt, wie viele Leute denn bei den aktuellen Testfahrten überhaupt am Start sind.
4: Ja, wir haben unfassbar viele Anfragen. Das Ganze geht ganz gut viral. Also das kommen Leute aus ganz Deutschland, um eine Probe zu fahren. Geht natürlich sehr im Bereich der Achterbahn-Fans auch über den Äther und wird da sehr angenommen. Also es ist schon ein bisschen Kampf um die Plätze, muss man ehrlich sagen.
0: Aktuell gibt es die Testfahrten täglich bis Anfang August noch. Und am 16.8., also Mitte August, ist dann der Weltrekordversuch im Magic Park in Verden.
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1: Nicht mehr lange, dann startet auch in Bremen und Niedersachsen das neue Ausbildungsjahr. Gerade Handwerksberufe scheinen in diesem Jahr gefragt zu sein, sagte uns Kai Wenzler von der Handwerkskammer Oldenburg. Kein Wunder, die Jobs sind zukunftssicher, weil sie nicht durch künstliche Intelligenz ersetzbar sind, so Wenzler weiter.
2: KI wird im Handwerk unterstützen und helfen, sei es bei Dokumentation, sei es bei Logistik, aber es wird immer Menschen brauchen, die, sag ich mal, ein Haus bauen, die Sanitäranlagen reparieren, die das Auto reparieren. Wir haben so viele Berufe, wo immer klar ist, dass der Begriff Hand im Handwerk absolut das Thema sein wird und KI da sicherlich eine Unterstützung darstellen wird, aber niemals den Beruf in Gänze ersetzen wird.
1: In der Bremer Neustadt haben jetzt 3 Baumstämme gebrannt. Die Bäume wurden dabei beschädigt. Zuerst brannten Autoreifen an einem Stamm im Neustadtspark. Kurz darauf brannte ein Busch direkt an einem Baumstamm am Neustadtswall, etwa 150 Meter entfernt. Schließlich wurde eine Baustellenbarke an einem Stamm in der Nähe der Becks-Brauerei angezündet. Die Polizei ermittelt und sucht Zeugen. Das sind gute Nachrichten für den Arbeitsmarkt in Bremen. Im Güterverkehrszentrum sollen rund 400 neue Jobs entstehen. Auf dem letzten großen Gewerbegrundstück ist ein neuer Logistikstandort für Lebensmittel geplant. Entstehen soll ein großes kühl-, frische und ultrafrische Lager. Mit dem Bau soll noch in diesem Jahr begonnen werden, teilte das Wirtschaftsressort mit. News aus deiner Region gibt's bei uns stündlich von morgens bis abends.
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3: Mit den aktuellen Temperaturen 18 Grad in Schesel im Landkreis Rothenburg, 17 Grad sind es in Fahrloben-Strohe im Landkreis Friesland. Dazu viele Wolken, aber immerhin kein Regen in Bremen, Bremerhaven, Oldenburg und umzu. Und morgen ganz ähnlich, viele Wolken, aber trocken bei maximal 21 Grad.
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3: Nicht mehr viel los auf den Straßen. Auf der A27 Walsrode Richtung Bremen noch eine Gefahrenmeldung. Zwischen Walsrode West und Verden Ost liegen Fahrzeugteile. Ansonsten, wie gesagt, freie Fahrt. Geblitzt wird aktuell im Landkreis Osterholz in Worpswede. Auf der Bergstraße stehen sie und blitzen in beiden Richtungen. Danke an Malte fürs Melden. Unsere WhatsApp-Nummer für deine Blitzer- und Verkehrsupdates ist die 0173 685 712. JC ist hier. Wir haben es jetzt 3 Minuten vor 7:30. Schönen Donnerstag, Feierabend dir.
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0: Richtig guter Sound von Tate McRae. Kurz nach 19:30 haben wir es, du hast Energy Bremen. Und jetzt gibt's gute Nachrichten für dich von Gesa aus der Energy Bremen Morning Show.
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2: Dieses Geräusch hier hören wir wieder ziemlich oft in Deutschland, denn es gibt so viele Störche wie noch nie. Ist noch gar nicht so lange her, da waren fast gar keine Störche mehr bei uns in Deutschland heimisch. Mittlerweile zählt der NABU 15.000 brütende Paare. Das ist Rekord. Laut NABU gab es selbst vor 100 Jahren nicht so viele Störche bei uns. Und ist doch schön, dass sie sich bei uns so wohlfühlen.
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0: 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And I was like, yes, but I would like to sing. Please make some noise for Alex Norton.
1: Ed Sheeran ist einfach wirklich so ein goldiger Typ. Das ist unfassbar. Er sagt, ja, letztes Jahr habe ich jemanden kennengelernt und so, von dem ich die Musik total toll finde. Und dann habe ich gestern vor meinem Auftritt hier in San Diego eine Mail bekommen. Ey, können wir vielleicht mit meiner Familie und so dazukommen? Sagt er, ja, aber nur, wenn wir auf der Bühne zusammen singen. Ed Sheeran und Alex Warren einfach gemeinsam Ordinary von Alex Warren performt. Richtig, richtig cute Story. Ich feiere den Typen einfach so sehr. Deswegen auch jetzt in deinem Feierabend. Ed Sheeran zusammen mit Martin Garrix, Repeated.

0: 5 vor 8. Ich bin Gisa Weber, schönen guten Abend. Wer übernimmt den Posten als Kanzleramtschef, wenn Thorsten Frei neuer Unionsfraktionschef wird? Laut Bild steht das jetzt fest. Gesundheitsministerin Nina Barken soll Kanzleramtschefin werden. CDU-Generalsekretär Carsten Linnemann soll dafür ins Gesundheitsressort wechseln. Offiziell will sich Kanzler Merz morgen dazu äußern. Ein Mann ist nach einem Messerangriff in einer Regensburger Bank gestorben. Der 20 Jahre alte mutmaßliche Täter wurde festgenommen. Laut Polizei gab es keine Geiselnahme. Ob der Mann die Bank ausrauben wollte oder die Menschen darin, ist noch unklar. Beethoven oder Eisvogel? Ab jetzt können die Menschen in der EU mitbestimmen, was künftig auf den Euroschein kommt. Ins Rennen gehen eine Reihe mit Naturmotiven und eine zur europäischen Kultur. Nur eine geht in den Druck. Fußball-Deutschland schaut morgen gespannt nach Frankfurt. Jürgen Klopp wird auf dem DFB-Campus wohl endlich als neuer Bundestrainer vorgestellt. Der DFB hat zur Pressekonferenz geladen. Klopp soll einen Vertrag bis inklusive der Weltmeisterschaft 2030 kriegen.
1: Energy Bremen Wetter. Mit den aktuellen Temperaturen in Oldenburg-Etzhorn aktuell noch 18 Grad, in Posthausen im Landkreis Verden 17. Trocken, aber dicht bewölkt ist es und morgen sieht es ganz ähnlich aus. Viele Wolken, aber kein Regen bei maximal 21 Grad.
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1: Die Straßen sind frei. Der Feierabendverkehr ist durch. Es wird geblitzt, nur noch im Landkreis Diepholz-Sturheiligenrode auf der Zollstraße bei der Versicherung und im Landkreis Osterholz in Worpswede auf der Bergstraße. Da stehen sie und blitzen in beide Richtungen. Danke Andi und Malte fürs Melden. Unsere kostenlose Hotline für deine Blitzer und Verkehrsupdates ist die 0800 10 22 400.
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